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1: Um 3 Uhr mit Juliette Groß. Seit Mitternacht gilt der zweite Tankrabatt in diesem Jahr. Eine für 3 Monate geltende Absenkung der Energiesteuern soll eine Entlastung von 16,7 Cent pro Liter Benzin oder Diesel bringen. Aus Bonn, Anne Burkhardt.
2: Einschreiten kann das Bundeskartellamt aber nicht, falls es anders kommt, denn die Mineralölkonzerne sind gesetzlich nicht verpflichtet, den Rabatt an die Verbraucher weiterzugeben. Unabhängig vom Tankrabatt hat das Bundeskartellamt Verfahren gegen 12 Raffinerieunternehmen eingeleitet. Sie wurden zu Auskünften verpflichtet, unter anderem über Einkaufspreise, Margen und Produktionskosten. Diese Daten werden derzeit ausgewertet mit dem Ziel, herauszufinden, ob die Raffinerien die Spritpreise unangemessen in die Höhe treiben.
1: Umweltverbände und Verbraucherschützer kritisieren, dass das Deutschland-Ticket ab Januar teurer wird. Die Chefin der Verbraucherzentralen POP warnt, das Angebot müsse für alle bezahlbar bleiben. Greenpeace nennt die Erhöhung klimapolitisch kurzsichtig. Der Preis für das Deutschland-Ticket steigt ab Januar um knapp 4 Euro auf 66,80 Euro. Grund sind höhere Kosten für Personal und Energie. Bundesverkehrsminister Bilger nennt die Erhöhung moderat. Das Deutschland-Ticket sei weiterhin ein sehr attraktives Angebot. Der oberste Gerichtshof der USA hat den Weg für die erste Hinrichtung einer Frau im Bundesstaat Tennessee seit mindestens 200 Jahren freigemacht. Damit hob das Gericht einen kurz zuvor verhängten Aufschub der Hinrichtung auf. Die 50-jährige Krista Pike soll in einem Hochsicherheitsgefängnis durch eine Giftspritze getötet werden. Sie und ihr damaliger Freund waren 1995 schuldig gesprochen worden, eine Klassenkameradin erstochen zu haben. Der Fall hatte Bezüge zum Satanismus und erregte große Aufmerksamkeit in den USA. Die Gletscher in der Schweiz sind in diesem Jahr extrem stark geschmolzen. Messungen haben ergeben, dass sie mehr als 5% ihres Volumens verloren haben. Aus Genf, Sandra Bieger.
3: Als Gründe für den diesjährigen Gletscherschwund nennt Klamos die intensiven Hitzewellen im Sommer in Kombination mit einem vorangegangenen schneearmen Winter. Dadurch verschwand die schützende Schneedecke vielerorts schon früh, sodass das blanke Eis über Monate hinweg der Sonne und den hohen Temperaturen ausgesetzt war. Von der Eisschmelze besonders betroffen waren laut Klamos unter anderem auch der große Aletschgletscher am Jungfraujoch und der Rhonegletscher.
1: Das waren die Nachrichten. Das Wetter in Deutschland. Nachts im Süden und Osten kaum Wolken, von Westen kommen Schauer. 18 Grad am Niederrhein bis 5 Grad in Ostbayern. Tagsüber im Westen regnerisch, sonst heiter, maximal 18 bis 26 Grad. Es ist 3.03 Uhr.
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1: Um 4 Uhr mit Juliette Groß. Seit Mitternacht gilt der zweite Tankrabatt in diesem Jahr. Eine für 3 Monate geltende Absenkung der Energiesteuern soll eine Entlastung von 16,7 Cent pro Liter Benzin oder Diesel bringen. Aus Bonn, Anne Burkhardt.
2: Einschreiten kann das Bundeskartellamt aber nicht, falls es anders kommt, denn die Mineralölkonzerne sind gesetzlich nicht verpflichtet, den Rabatt an die Verbraucher weiterzugeben. Unabhängig vom Tankrabatt hat das Bundeskartellamt Verfahren gegen 12 Raffinerieunternehmen eingeleitet. Sie wurden zu Auskünften verpflichtet, unter anderem über Einkaufspreise, Margen und Produktionskosten. Diese Daten werden derzeit ausgewertet mit dem Ziel, herauszufinden, ob die Raffinerien die Spritpreise unangemessen in die Höhe treiben.
1: In Israel haben Passagiere über den dramatischen Vorfall an Bord einer Fly-Dubai-Maschine gestern Vormittag berichtet. Einer sagte, er habe gesehen, wie ein Pilot mit einem Messer auf den anderen eingestochen habe. Daraufhin sei er mit anderen ins Cockpit gestürmt, um den Angreifer zu überwältigen und die Steuerung zu übernehmen. Crewmitglieder von Fly-Dubai hätten die Maschine dann gelandet. Israels Regierungschef Netanyahu nannte die Passagiere Helden. Sie seien nur knapp einer Katastrophe entgangen. Der Bundesgerichtshof beschäftigt sich am Vormittag mit der Frage, ob eine Preiserhöhung bei Amazon Prime aus dem Jahr 2022 rechtens war. Geklagt hat die Verbraucherzentrale Nordrhein-Westfalen. Sie kritisierte, dass der Online-Händler Millionen Abokunden nicht ausdrücklich auf die Preisanpassung hingewiesen habe. Es geht um ein Plus von rund 21 Euro bei jährlicher Zahlweise. 2 Vorinstanzen hatten gegen Amazon entschieden und die Erhöhung für unwirksam erklärt. Ob noch heute ein Urteil fällt, ist unklar. Die Gletscher in der Schweiz sind in diesem Jahr extrem stark geschmolzen. Messungen haben ergeben, dass sie mehr als 5% ihres Volumens verloren haben. Aus Genf, Sandra Bieger.
3: Als Gründe für den diesjährigen Gletscherschwund nennt Klamos die intensiven Hitzewellen im Sommer in Kombination mit einem vorangegangenen schneearmen Winter. Dadurch verschwand die schützende Schneedecke vielerorts schon früh, sodass das blanke Eis über Monate hinweg der Sonne und den hohen Temperaturen ausgesetzt war. Von der Eisschmelze besonders betroffen waren laut Klamos unter anderem auch der große Aletschgletscher am Jungfraujoch und der Rhonegletscher.
1: Das waren die Nachrichten. Das Wetter in Deutschland. Tagsüber im Westen dicht bewölkt und Regen, teils Gewitter, im Osten und Südosten heiter. Maximal 18 bis 26 Grad. Am Freitag Richtung Osten Regen, von Westen her freundlich, 15 bis 23 Grad. Es ist gleich 4.03 Uhr.
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1: Um 5 Uhr mit Juliette Groß. Seit Mitternacht gilt der zweite Tankrabatt in diesem Jahr. Eine für 3 Monate geltende Absenkung der Energiesteuern soll eine Entlastung von 16,7 Cent pro Liter Benzin oder Diesel bringen. Aus Bonn, Anne Burkhardt.
2: Einschreiten kann das Bundeskartellamt aber nicht, falls es anders kommt. Denn die Mineralölkonzerne sind gesetzlich nicht verpflichtet, den Rabatt an die Verbraucher weiterzugeben. Unabhängig vom Tankrabatt hat das Bundeskartellamt Verfahren gegen 12 Raffinerieunternehmen eingeleitet. Sie wurden zu Auskünften verpflichtet, unter anderem über Einkaufspreise, Margen und Produktionskosten. Diese Daten werden derzeit ausgewertet mit dem Ziel, herauszufinden, ob die Raffinerien die Spritpreise unangemessen in die Höhe treiben.
1: In Israel haben Passagiere über den dramatischen Vorfall an Bord einer Fly-Dubai-Maschine gestern Vormittag berichtet. Einer sagte, er habe gesehen, wie ein Pilot mit einem Messer auf den anderen eingestochen habe. Daraufhin sei er mit anderen ins Cockpit gestürmt, um den Angreifer zu überwältigen und die Steuerung zu übernehmen. Crewmitglieder von Fly-Dubai hätten die Maschine dann gelandet. Israels Regierungschef Netanyahu nannte die Passagiere Helden. Sie seien nur knapp einer Katastrophe entgangen. Die Hitzewelle in Europa und ein trockener Winter haben die Gletscherschmelze in den Schweizer Alpen extrem beschleunigt. Einem neuen Bericht zufolge haben sie in diesem Jahr 5,5% ihrer Gesamtmasse verloren. Seit 2022 ist demnach fast ein Fünftel des Gletschereises weggeschmolzen. Wegen mehrerer Hitzewellen sei schon im Sommer die schützende Schneedecke weitgehend verschwunden gewesen, so die Schweizer Organisation Glamis. Das Volumen der Gletscher in den Alpen geht seit mehr als einem Jahrhundert zurück. Durch die Erderwärmung hat sich die Entwicklung zuletzt deutlich beschleunigt. Der Bundesgerichtshof beschäftigt sich am Vormittag mit der Frage, ob eine Preiserhöhung bei Amazon Prime aus dem Jahr 2022 rechtens war. Geklagt hat die Verbraucherzentrale Nordrhein-Westfalen. Sie kritisiert, dass der Online-Händler Millionen Abokunden nicht ausdrücklich auf die Preisanpassung hingewiesen habe. Es geht um ein Plus von rund 21 Euro bei jährlicher Zahlweise. 2 Vorinstanzen hatten gegen Amazon entschieden und die Erhöhung für unwirksam erklärt. Ob noch heute ein Urteil fällt, ist unklar. Das waren die Nachrichten. Das Wetter in Deutschland. Tagsüber im Westen dicht bewölkt und Regen, teils Gewitter, im Osten und Südosten heiter, maximal 18 bis 26 Grad. Am Freitag Richtung Osten Regen, von Westen her freundlich, 15 bis 23 Grad. Es ist 5.03 Uhr.
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1: Um 6 Uhr mit Raik Steingasser. Seit Mitternacht gilt wieder ein Tankrabatt. Bis Ende Dezember sinken damit die Steuersätze auf Benzin und Diesel um jeweils rund 17 Cent pro Liter. Verschiedene Portale zeigen, dass der Rabatt gleich zum Start vielerorts zu sinkenden Preisen an den Zapfsäulen geführt hat. Teilweise um rund 10 bis 11 Cent. Wie der Tankstelleninteressenverband TIF dem MDR mitteilte, steigt ab einem Preis von 2,40 Euro pro Liter die Bereitschaft zum Tankbetrug deutlich. Bundesgesundheitsminister Carsten Linnemann ist dagegen, die Eigenanteile für Pflegekosten im Heim zu deckeln. Der CDU-Politiker erklärte am Abend im ZDF, der Vorschlag der SPD werde nicht in die geplante Pflegekommission gehen. Ein Deckel wäre hochgradig gefährlich. Er spare vielleicht 300 Euro, die Kosten könnten aber weiter ausarten. Stattdessen setzt Linnemann auf sozialverträgliche Leistungszuschüsse. Die Bundesregierung hatte die Pflegereform gestern beschlossen. Viele Fragen sollen aber erst von der neuen Kommission beraten werden. Die Gewerkschaft IG Metall will sich gegen Sparpläne von Volkswagen wehren. Bezirksdirektor Jan Otto sagte dem MDR, VW müsse mit Arbeitskämpfen rechnen. Wenn der Konzern etwa auf die Idee komme, längere Arbeitszeiten zu fordern, werde das massiven Widerstand der Belegschaft auslösen. Volkswagen hatte zuvor eine Reihe von Tarifverträgen gekündigt. Darunter ist nach Angaben der IG Metall auch der Manteltarifvertrag, der die Arbeitszeit und den Urlaubsanspruch regelt. US-Verteidigungsminister Pete Hegseth plant, die US-Armee umfassend umzubauen. Demnach soll jede fünfte vorgesehene Stelle für Generäle und Admirale gestrichen werden. Der Pentagon-Chef kündigte außerdem an, ein neues Projekt zur Zukunft der Kriegsführung zu starten. Dieses soll unter anderem von Tech-Milliardär Elon Musk geleitet werden. Erste Ergebnisse erwartet Hegseth innerhalb von 120 Tagen. In Dresden hat ein Polizist am Abend auf einen mutmaßlichen Sexualstraftäter geschossen und ihn dabei schwer verletzt. Nach bisherigen Erkenntnissen sollte der Verdächtige in seiner Wohnung im Stadtteil Prohlis verhaftet werden. Dabei holte er laut Polizei ein Messer hervor und drohte damit, sich selbst zu verletzen. Kurz darauf habe der Beamte eingegriffen und seine Dienstwaffe eingesetzt. Der Angeschossene kam ins Krankenhaus. Die Kriminalpolizei ermittelt. Das waren die Nachrichten.
2: Der Blick aufs Wetter in der MDR Schlagerwelt. Nach heiterem Beginn im Verlauf von Westen zunehmender Bewölkung, in Sachsen am längsten sonnig. Bis zum Abend weitgehend trocken. Höchstwerte 21 bis 26 Grad, teils lebhafter Südostwind. Am Freitag wechselnd bis stark bewölkt, gebietsweise Regen, nachmittags freundlicher bei herbstlich milden 17 bis 21 Grad. Am Samstag und Sonntag örtlich zögerlich auflösender Frühnebel, dann ein weitgehend trockener Wechsel aus Sonne und Wolken. Temperaturen bis 22 Grad.
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3: Mit Andreas Kalwitz und ich wünsche Ihnen einen schönen Donnerstagmorgen. Und hier kommt der Schlagertitan Bernhard Brink.

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1: Mit Andreas Kalwitz, einen schönen Donnerstagmorgen. Und hier kommt Leonard.

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1: Heute von Ulrike Lünn aus Chemnitz.
2: Manchmal erzählen Hände mehr über einen Menschen als sein Gesicht. Ich schaue gern auf die Hände älterer Menschen, auf ihre Falten und Adern, auf kleine Narben, auf einen Ring, der vielleicht seit Jahrzehnten am selben Finger steckt. Diese Hände haben viel erlebt. Sie haben gearbeitet und gekocht, Kinder getragen und getröstet, einen Garten gepflegt, Briefe geschrieben, andere Hände festgehalten. Sie haben aufgebaut, begleitet, gefeiert. Heute ist der Internationale Tag der älteren Menschen. Für mich ist dieser Tag auch eine Einladung, unseren eigenen Blick auf das Alter zu prüfen. Denn in unserer leistungsorientierten Gesellschaft schauen wir oft zuerst auf das, was im Alter nicht mehr geht. Auf nachlassende Kräfte, auf Grenzen, auf Hilfsbedürftigkeit. Dabei gerät leicht aus dem Blick, was ein langes Leben mit sich bringt. Ich höre älteren Menschen gern zu, wenn sie aus ihrem Leben erzählen. Von Entscheidungen, die vieles verändert haben. Von Fehlern, über die sie heute vielleicht lächeln können. Und von schweren Zeiten, durch die sie gegangen sind. Von Lebensglück, das manchmal ganz unscheinbar daherkommt. Diesen reichen Blick auf das Alter finde ich auch in der Bibel. In Psalm 92 heißt es: Und wenn sie auch alt werden, werden sie dennoch blühen, fruchtbar und frisch sein. Was für ein kraftvolles Bild! Ein Mensch blüht, er trägt Frucht, auch oder gerade im Alter. Ich mag diesen Gedanken, denn er erzählt vom Alter als einer reichen Zeit des Lebens. Einer Zeit, die ihren eigenen Wert und ihre eigene Würde hat. Und genau diesen Blick wünsche ich mir. Einen Blick, der ältere Menschen nicht daran misst, was sie leisten oder können, sondern der ihnen zuhört, der sie ernst nimmt und der neugierig bleibt auf das, was sie zu sagen haben. Denn das Leben kennt viele Zeiten des Wachsens. Und niemand kann wissen, in welchem Alter ein Mensch am schönsten blüht.
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Das war Hendrik Bruch hier in ihrer MDR Schlagerwelt. Und ich wünsche Ihnen einen schönen Donnerstagmorgen und habe jetzt einen der großen Stars der deutschen Schlagerszene für Sie. Hier kommt Helene Fischer.

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1: Um 7 Uhr mit Raik Steingasser. Seit Mitternacht gilt wieder ein Tankrabatt. Bis Ende Dezember sinken damit die Steuersätze auf Benzin und Diesel um jeweils rund 17 Cent pro Liter. Verschiedene Portale zeigen, dass der Rabatt gleich zum Start vielerorts zu sinkenden Preisen an den Zapfsäulen geführt hat, teilweise um bis zu 11 Cent. Der Tankstelleninteressenverband TIF hat im MDR darauf hingewiesen, dass durch hohe Spritkosten die Bereitschaft zum Tankbetrug steigt, ab einem Preis von 2,40 Euro sogar deutlich. Bundesgesundheitsminister Carsten Linnemann ist dagegen, die Eigenanteile für Pflegekosten im Heim zu deckeln. Der CDU-Politiker erklärte am Abend im ZDF, der Vorschlag der SPD werde nicht in die geplante Pflegekommission gehen. Ein Deckel wäre hochgradig gefährlich. Er spare vielleicht 300 Euro, die Kosten könnten aber weiter ausarten. Stattdessen setzt Linnemann auf sozialverträgliche Leistungszuschüsse. Die Bundesregierung hatte die Pflegereform gestern beschlossen. Viele Fragen sollen aber erst von der neuen Kommission beraten werden. Die Gewerkschaft IG Metall will sich gegen Sparpläne von Volkswagen wehren. Bezirksdirektor Jan Otto sagte dem MDR, VW müsse mit Arbeitskämpfen rechnen. Wenn der Konzern etwa auf die Idee komme, längere Arbeitszeiten zu fordern, werde das massiven Widerstand der Belegschaft auslösen. Volkswagen hatte zuvor eine Reihe von Tarifverträgen gekündigt. Darunter ist nach Angaben der IG Metall auch der Manteltarifvertrag, der die Arbeitszeit und den Urlaubsanspruch regelt. US-Verteidigungsminister Pete Hegseth plant, die US-Armee umfassend umzubauen. Demnach soll jede fünfte vorgesehene Stelle für Generäle und Admirale gestrichen werden. Der Pentagon-Chef kündigte außerdem an, ein neues Projekt zur Zukunft der Kriegsführung zu starten. Dieses soll unter anderem von Tech-Milliardär Elon Musk geleitet werden. Erste Ergebnisse erwartet Hegseth innerhalb von 120 Tagen. In Dresden hat ein Polizist am Abend auf einen mutmaßlichen Sexualstraftäter geschossen und ihn dabei schwer verletzt. Nach bisherigen Erkenntnissen sollte der Verdächtige in seiner Wohnung im Stadtteil Prohlis verhaftet werden. Dabei holte er laut Polizei ein Messer hervor und drohte damit, sich selbst zu verletzen. Kurz darauf habe der Beamte eingegriffen und seine Dienstwaffe eingesetzt. Der Angeschossene kam ins Krankenhaus. Die Kriminalpolizei ermittelt. Das waren die Nachrichten.
2: Der Wetterbericht für die MDR Schlagerwelt. Heute erst heiter bis wolkig und überall trocken, von Westen her zunehmende Bewölkung. In Sachsen bleibt es am längsten sonnig, am Nachmittag von der Rhön über den Harz bis zur Altmark Schauer. Die Höchstwerte liegen zwischen 21 und 26 Grad. Morgen wechselnd bis stark bewölkt und gebietsweise Regen, am Nachmittag von Westen her freundlicher und trocken. Die Höchstwerte 16 bis 21 Grad.
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2: Einen schönen guten Morgen wünsche ich Ihnen und hier kommt Marianne Rosenberg.

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Das war die goldene Stimme aus Prag. Das war Karel Gott hier in ihrer MDR Schlagerwelt. Und ich wünsche Ihnen einen schönen Donnerstag morgen. Wir starten in einen neuen Monat. Heute ist der 1. Oktober. Wir schauen mal schnell aufs Kalenderblatt. Namenstag haben heute Giselbert, Alowin, Remigius, Theresia, Emanuel und Werner. Und dieser Werner lebte bis 1332, war der Abt von Wilten bei Innsbruck und wirkte durch seinen starken apostolischen und karitativen Einsatz beispielgebend für seine Mitbrüder und wurde schon zu Lebzeiten wie ein Heiliger verehrt. Die Jahrestage für den 1. Oktober sind: heute ist Internationaler Ehrentag der Waschbären, dann Tag des CD-Players, dann ist heute Weltmusiktag, Weltvegetarier Tag und heute ist Tag des Kaffees. Und wie habe ich mal in einem Café gelesen, da stand ein großes Schild: ein guter Kaffee muss schwarz sein wie die Nacht, heiß wie die Liebe und so süß oder so bitter wie das Leben sein.

Hello Sally, das war der deutsche Rock'n'Roller, das war Peter Kraus hier in ihrer MDR-Schlagerwelt. Ich wünsche Ihnen einen schönen Donnerstagmorgen. Ja, heute ist der 1. Oktober und ab heute startet der Tankrabatt. Mehr dazu gleich in der nächsten halben Stunde. Aber erstmal um 7:30, da gibt es die Nachrichten aus Ihrer Region, den Wetterbericht dazu. Und bis dahin habe ich Roland Kaiser für Sie, die Sif Inger und das hier ist Holger Schäfer. Sag

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1: Mit Alexandra Zielinski. Bei einer Anhörung im Thüringer Landtag in Erfurt zu einem möglichen AfD-Verbot haben am Abend prominente Gäste kontroverse Positionen vertreten. Während Entertainer Harpe Kerkeling ein Verbot fordert, hält der frühere Verfassungsschutzpräsident Hans-Georg Maaßen die bisherigen Aussagen der AfD nicht für ausreichend. Auch mehrere Verfassungsrechtler vertraten unterschiedliche Ansichten zu den Erfolgsaussichten eines Verbotsverfahrens. Anlass der Anhörung war ein Antrag der Linken. Sie möchte, dass die Landesregierung sich auf Bundesebene für ein Verbot einsetzt. Der Ausschuss wertet die Anhörung jetzt aus und wird dann eine Beschlussempfehlung abgeben. Sachsen ist bundesweit Spitzenreiter bei der Beschäftigungsquote älterer Menschen. Das teilte die Bundesagentur für Arbeit anlässlich des heutigen Internationalen Tages der älteren Menschen mit. Mehr als 72% der Menschen im Alter zwischen 55 und 60 Jahren sind im Freistaat beschäftigt. So viel wie in keinem anderen Bundesland. Auf der A14 bei Magdeburg in Richtung Dresden hat sich erneut ein Schwertransport im Baustellenbereich festgefahren. Bereits gestern hatte dort ein Schwerlaster den Bereich blockiert und stundenlange Staus verursacht. Autos mussten kontrolliert wenden und rückwärts fahren, um die Autobahn zu verlassen. Auch heute wird das laut Polizei wieder nötig sein, um den Schwerlaster aus der Baustelle zu manövrieren. Der Transporter hat ein großes Maschinenteil geladen. Soweit die Meldungen, jetzt neu, die Schlagerwelt in der ARD Sounds App.
2: Und noch der Wetterbericht für die MDR Schlagerwelt. Heute erst heiter bis wolkig und überall trocken, von Westen her dann zunehmende Bewölkung, in Sachsen bleibt es am längsten sonnig, am Nachmittag von der Rhön über den Harz bis zur Altmark Schauer, sonst trocken, die Höchstwerte 21 bis 26 Grad. Morgen wechselnd bis stark bewölkt, gebietsweise Regen, am Nachmittag von Westen her freundlicher und trocken, 16 bis 21 Grad.
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2: Einen schönen Donnerstagmorgen wünsche ich jetzt mit Nadine Norell.

0: Na, so kommt man auch durch den Tag. Das war Roberto Blanco hier in Ihrer MDR Schlagerwelt und ich wünsche Ihnen einen schönen Donnerstagmorgen und jetzt geht's um den Tankrabatt.
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0: Ja, seit heute gilt er ja wieder, der Tankrabatt durch eine Steuersenkung. Insgesamt sollen die Spritpreise um rund 17 Cent pro Liter sinken, so der Plan der Bundesregierung. Das Bundeskartellamt mit Sitz in Bonn will

0: Darauf achten, dass die Mineralölkonzerne den Rabatt auch wirklich an die Verbraucher weitergeben. Für die MDR Schlagerwelt berichtet Anne Burkhardt.
1: Spediteure, Landwirte und Autofahrer sollen profitieren vom erneuten Tankrabatt. Bis Ende Dezember heißt es 17 Cent weniger je Liter Sprit. Der Präsident des Bundeskartellamtes, Andreas Mund, hofft, dass die Kunden vom Tankrabatt profitieren können.
2: Wir appellieren erneut an die Mineralölwirtschaft, diese steuerliche Entlastung möglichst vollständig und schnell an alle weiterzugeben. Das ist eine Steuersenkung zugunsten der Autofahrerinnen und Autofahrer und nicht zugunsten der Unternehmen.
1: Einschreiten kann das Bundeskartellamt aber nicht, falls es anders kommt, denn die Mineralölkonzerne sind auch diesmal nicht gesetzlich verpflichtet, den Rabatt an die Verbraucher weiterzugeben. Unabhängig vom Tankrabatt hat das Bundeskartellamt Verfahren gegen 12 Raffinerieunternehmen eingeleitet. Sie wurden zu Auskünften verpflichtet, unter anderem über Einkaufspreise, Margen und Produktionskosten.
2: Dabei prüfen wir zum ersten Mal, ob die Raffinerien marktmächtige Unternehmen sind, die ihre Kraftstoffe möglicherweise zu Preisen abgeben, die ihre Kosten unangemessen überschreiten. Das könnte dann missbräuchlich sein im Sinne des Kartellrechts und die Auswertung läuft im Moment.
1: Wie sich Benzin- und Dieselpreise genau zusammensetzen, das könnte auch für einen weiteren Plan der Bundesregierung interessant werden. Einen Spritpreisdeckel. Bundeskartellamtspräsident Mund hält diesen aber für etwas schwierig. Setze man den Deckel zu hoch an, könne das dauerhaft hohe Preise bedeuten. Setze man ihn niedrig an, könne ein Spritmangel die Folge sein, mahnt das Bundeskartellamt.

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1: Um 8 Uhr mit Raik Steingasser. Seit Mitternacht gilt wieder ein Tankrabatt. Bis Ende Dezember sinken damit die Steuersätze auf Benzin und Diesel um jeweils rund 17 Cent pro Liter, wie schon im Mai und Juni. Online-Portale zeigen, dass der Rabatt gleich zum Start zu sinkenden Preisen an vielen Zapfsäulen geführt hat, teilweise um bis zu 11 Cent. E10 kostete an günstigeren Tankstellen weniger als 2 Euro. Bundesgesundheitsminister Carsten Linnemann ist dagegen, die Eigenanteile für Pflegekosten im Heim zu deckeln. Der CDU-Politiker erklärte am Abend im ZDF, der Vorschlag der SPD werde nicht in die geplante Pflegekommission gehen. Ein Deckel wäre hochgradig gefährlich. Er spare vielleicht 300 Euro, die Kosten könnten aber weiter ausarten. Stattdessen setzt Linnemann auf sozialverträgliche Leistungszuschüsse. Die Bundesregierung hatte die Pflegereform gestern beschlossen. Viele Fragen sollen aber erst von der neuen Kommission beraten werden. Im US-Bundesstaat Tennessee ist die erste Hinrichtung einer Frau seit mehr als 200 Jahren vorerst gescheitert. Den Behörden zufolge lebte die 50-Jährige auch nach 2 Giftspritzen noch und wurde in ein Krankenhaus gebracht. Die Frau war vor 30 Jahren für den Mord an einer Mitschülerin zum Tode verurteilt worden. Der oberste Gerichtshof hatte erst kurz vor der geplanten Hinrichtung den Weg dafür freigemacht. In Sachsen-Anhalt wird darüber diskutiert, ob Kommunen auch weiterhin an neuen Windrädern mitverdienen sollten. Der Landesverband Erneuerbare Energien ist dafür, das entsprechende Beteiligungsgesetz zu erhalten. Geschäftsstellenleiter Stefan Palm sagte dem MDR, die Mehrwerte, die durch die Stromproduktion entstünden, müssten auch vor Ort ankommen. Nach dem Gesetz können Kommunen pro Windrad bis zu 40.000 Euro im Jahr erhalten. Die AfD will diese Einnahmequelle abschaffen. Das Gesetz sei ein Mittel, um widerspenstige Kommunen zu erpressen. In Dresden hat ein Polizist am Abend auf einen mutmaßlichen Sexualstraftäter geschossen und ihn dabei schwer verletzt. Nach bisherigen Erkenntnissen sollte der Verdächtige in seiner Wohnung im Stadtteil Prohlis verhaftet werden. Dabei holte er laut Polizei ein Messer hervor und drohte damit, sich selbst zu verletzen. Kurz darauf habe der Beamte eingegriffen und seine Dienstwaffe eingesetzt. Der Angeschossene kam ins Krankenhaus. Die Kriminalpolizei ermittelt. Das waren die Nachrichten.
2: Und hier der Wetterbericht für die MDR Schlagerwelt. Heute erst heiter bis wolkig und überall trocken, von Westen her dann zunehmende Bewölkung, in Sachsen bleibt's am längsten sonnig. Am Nachmittag von der Rhön über den Harz bis zur Altmark Schauer, sonst bleibt es trocken, die Höchstwerte 21 bis 26 Grad. Morgen wechselnd bis stark bewölkt, gebietsweise regnet es, am Nachmittag von Westen her freundlicher und trocken, 16 bis 21 Grad.
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2: Ja, und ich kann jetzt nur sagen, viel Spaß beim Mitsingen. Hier kommt Andy Borg.

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Das war Andrea Jürgens hier in ihrer MDR Schlagerwelt und ich wünsche Ihnen einen schönen guten Morgen. Kommen Sie gut in diesen Donnerstag und vielerorts, da können wir ja schon richtig gut die Sonne genießen, aber es sind auch schon einige Wolkenfelder zu sehen und wie sich das Wetter noch entwickelt, das erfahren Sie gleich aus unserem Wetterstudio. Hier kommt erstmal der Ibo.

0: Pretty Madonna. Der Costa war das. Costa Cordalis hier in ihrer MDR-Schlagerwelt. Und ich wünsche Ihnen einen schönen guten Morgen. Auch Ralf Valencia in unserem Wetterstudio. Schönen guten Morgen. Ralf, heute 1. Oktober, aber von Herbst keine Spur im Schlagerland, ne?
1: Naja, also für Herbstwetter ist es relativ sommerlich, sagen wir mal so. Also wir werden auf jeden Fall heute nochmal einen Sommertag in die Statistik schreiben können. Die Temperaturen, die gehen nach oben auf 21 bis 26 Grad. Wir starten teilweise aber auch relativ niedrig mit 2 Grad, zum Beispiel Morgenröte-Rautenkranz oder aber, wo die Wolken ein bisschen dichter waren, mit Temperaturen um 17 Grad. Die haben wir zum Beispiel in der Oberlausitz in Herrnhut-Großhennersdorf.
0: Okay, und wann kommt denn nun der Wetterwechsel? Wann kommt der Herbst?
1: Ja, das dauert noch ein bisschen, denn der Herbst für die nächsten Tage, also auch übers Wochenende, der lässt sich relativ schön an. Temperaturen bleiben so in der Spanne zwischen 18 und 21 Grad und fürs Wochenende bleibt es auch trocken. Heute im Laufe des Tages gibt es dann von Westen her ein bisschen mehr Regen, der in Form von Schauern erstmal im Westen auftaucht und morgen haben wir dann mal viele Wolken und hier und da ein bisschen Regen. Im Laufe des Tages wird es dann von Westen her aber wieder freundlicher.
0: Sagt Ralf Valencia in unserem Wetterstudio. Ich danke dir.
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1: Mit Alexandra Zielinski. Bei einer Anhörung im Thüringer Landtag in Erfurt zu einem möglichen AfD-Verbot haben am Abend prominente Gäste kontroverse Positionen vertreten. Während Entertainer Harpe Kerkeling ein Verbot fordert, hält der frühere Verfassungsschutzpräsident Hans-Georg Maaßen die bisherigen Aussagen der AfD nicht für ausreichend. Auch mehrere Verfassungsrechtler vertraten unterschiedliche Ansichten zu den Erfolgsaussichten eines Verbotsverfahrens. Anlass der Anhörung war ein Antrag der Linken. Sie möchte, dass die Landesregierung sich auf Bundesebene für ein Verbot einsetzt. Der Ausschuss wertet die Anhörung jetzt aus und wird dann eine Beschlussempfehlung abgeben. Sachsen ist bundesweit Spitzenreiter bei der Beschäftigungsquote älterer Menschen. Das teilte die Bundesagentur für Arbeit anlässlich des heutigen Internationalen Tages der älteren Menschen mit. Mehr als 72% der Menschen im Alter zwischen 55 und 60 Jahren sind im Freistaat beschäftigt. So viel wie in keinem anderen Bundesland. Auf der A14 bei Magdeburg in Richtung Dresden hat sich erneut ein Schwertransport im Baustellenbereich festgefahren. Bereits gestern hatte dort ein Schwerlaster den Bereich blockiert und stundenlange Staus verursacht. Autos mussten kontrolliert wenden und rückwärts fahren, um die Autobahn zu verlassen. Auch heute wird das laut Polizei wieder nötig sein, um den Schwerlaster aus der Baustelle zu manövrieren. Der Transporter hat ein großes Maschinenteil geladen. Soweit die Meldungen, jetzt neu, die Schlagerwelt in der ARD Sounds App.
2: Der Wetterbericht für die MDR Schlagerwelt. Heute erst heiter bis wolkig und überall trocken, von Westen her zunehmende Bewölkung. In Sachsen bleibt es am längsten sonnig, am Nachmittag von der Rhön über den Harz bis zur Altmark Schauer. Die Höchstwerte liegen zwischen 21 und 26 Grad. Morgen wechselnd bis stark bewölkt und gebietsweise Regen, am Nachmittag von Westen her freundlicher und trocken, die Höchstwerte 16 bis 21 Grad.
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2: Ja, und ich habe jetzt den Wolle für Sie, Wolfgang Petri. Und von ihm gibt es Neuigkeiten. Klicken Sie sich mal auf unserer Internetseite ardschlagerwelt.de.

0: Ja, das Lied zum Tag. Lass doch den Sonnenschein in die Herzen rein. Renate Kern war das hier in ihrer MDR Schlagerwelt. Und wir schauen wieder mal in die Welt der Stars.
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0: Stefanie Hertel ist eine Frau mit vielen Talenten. Schon im Kindesalter stand sie als Volksmusiksängerin an der Seite ihres Vaters auf der Bühne. Heute widmet sie sich musikalisch vor allem dem Rock und der Country Music. Und nicht nur das, sie wagt den Schritt in Richtung Comedy und tritt dabei in sehr große Fußstapfen. An der Seite von Kabarettist Wolfgang Trepper ist sie die Nachfolgerin von Schlagerstar Mary Rose. Das Duo war ja jahrelang mit ihrem Comedy-Programm Nutten, Koks und frische Erdbeeren erfolgreich. Da sich Mary ins Privatleben zurückgezogen hat, übernimmt nun Stefanie Hertel ihren Platz. Sie sagte, es macht mich sehr stolz, dass ich mit der Show in die Fußstapfen von Mary Rose treten darf. Als ich die Show zum ersten Mal gesehen habe, lag ich auf dem Boden vor Lachen. Und als ich dann gefragt wurde, ob ich ihre Rolle übernehmen möchte, habe ich sofort Ja gesagt. Durch den Eintritt von Stefanie Hertel heißt das Programm nun Nutten, Koks und Edelweiß und startet im September 2027. Wir wünschen dem neuen Comedy-Duo natürlich viel Erfolg. 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
1: Um 9 Uhr mit Raik Steingasser. Der Wirtschaftsrat der CDU hat Teile der gestern von der Bundesregierung beschlossenen Pflegereform scharf kritisiert. Die parteinahe Lobbyorganisation hält eine Anhebung der Beitragsbemessungsgrenze für ein falsches Signal. Generalsekretär Wolfgang Steiger sagte der Augsburger Allgemeinen, wer immer stärker auf noch höhere Beiträge für Leistungsträger setze, belaste Arbeit und Beschäftigung. Die Krankenkasse DRK Gesundheit sieht vor allem die stärkere Belastung von Kinderlosen kritisch. Die Forderung der SPD, die Eigenanteile der Pflegekosten in Heimen zu deckeln, lehnt CDU-Gesundheitsminister Carsten Linnemann ab. Seit Mitternacht gilt wieder ein Tankrabatt. Bis Ende Dezember sinken damit die Steuersätze auf Benzin und Diesel um jeweils rund 17 Cent pro Liter, wie schon im Mai und Juni. Online-Portale zeigen, dass der Rabatt leicht zum Start zu sinkenden Preisen geführt hat. E10 kostete an günstigeren Tankstellen weniger als 2 Euro. Die Grünen haben die Bundesregierung aufgefordert, einen weiteren Preisanstieg beim Deutschlandticket zu verhindern. Parteichef Felix Banaschak sagte dem Kölner Stadtanzeiger, mehr als 35% Preissteigerung seit der Einführung seien ein Hammer. Die Öffis dürften nicht zum Verkehrsmittel zweiter Klasse degradiert werden. Die Verkehrsministerkonferenz hatte gestern beschlossen, dass das Deutschlandticket ab Januar nicht mehr 63 Euro kosten soll, sondern 66,80 Euro. Eine neue Studie zeigt, dass die Wende für die meisten Menschen in Ostdeutschland einen radikalen beruflichen Neuanfang bedeutet hat. Aus der Untersuchung der Rockwool Foundation in Berlin geht hervor, dass nur 17% der Beschäftigten aus der ehemaligen DDR 1992 noch denselben Job hatten wie 1989. Der Studie zufolge hat der Umbruch im Osten oft mehr Aufstiegschancen als Abstiegsrisiken gebracht. Im US-Bundesstaat Tennessee ist die erste Hinrichtung einer Frau seit mehr als 200 Jahren vorerst gescheitert. Den Behörden zufolge lebte die 50-Jährige auch nach 2 Giftspritzen noch und wurde in ein Krankenhaus gebracht. Die Frau war vor 30 Jahren für den Mord an einer Mitschülerin zum Tode verurteilt worden. Der oberste Gerichtshof hatte erst kurz vor der geplanten Hinrichtung den Weg dafür freigemacht. Das waren die Nachrichten.
2: Und noch der Wetterbericht für die MDR-Schlagerwelt. Heute erst heiter bis wolkig und überall trocken, von Westen her dann zunehmende Bewölkung. In Sachsen bleibt es am längsten sonnig. Am Nachmittag von der Rhön über den Harz bis zur Altmark Schauer, sonst trocken, die Höchstwerte 21 bis 26 Grad. Morgen wechselnd bis stark bewölkt, gebietsweise Regen. Am Nachmittag von Westen her freundlicher und trocken, 16 bis 21 Grad.
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2: Ja, und wir starten den Donnerstagvormittag mit Rosanna Rocci.

Es war mit einer seiner großen Erfolge, Sand in deinen Augen. Das war Roy Black hier in ihrer MDR-Schlagerwelt und ich wünsche Ihnen einen schönen Donnerstagvormittag. Jetzt mit Wolfgang Ziegler und der hat ja am 8. Oktober Geburtstag, der wird ja 83 und wenn Sie denken, na, der genießt seinen Ruhestand, der ist auf Tour. Und zwar mit seiner Band auf weihnachtlicher Schlagertour in diesem Jahr. Sternenzauber heißt die Tour. Und dann stehen mit auf der Bühne Linda Hesse, Julia Lindholm oder auch Wolfgang Lippert. Und zu hören ist der Wolfgang hier bei uns in der MDR-Schlagerwelt. Jetzt mit Hass mich, wenn du kannst.

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1: Heute von Ulrike Lünn aus Chemnitz.
2: Manchmal erzählen Hände mehr über einen Menschen als sein Gesicht. Ich schaue gern auf die Hände älterer Menschen, auf ihre Falten und Adern, auf kleine Narben, auf einen Ring, der vielleicht seit Jahrzehnten am selben Finger steckt. Diese Hände haben viel erlebt. Sie haben gearbeitet und gekocht, Kinder getragen und getröstet, einen Garten gepflegt, Briefe geschrieben, andere Hände festgehalten. Sie haben aufgebaut, begleitet, gefeiert. Heute ist der Internationale Tag der älteren Menschen. Für mich ist dieser Tag auch eine Einladung, unseren eigenen Blick auf das Alter zu prüfen. Denn in unserer leistungsorientierten Gesellschaft schauen wir oft zuerst auf das, was im Alter nicht mehr geht. Auf nachlassende Kräfte, auf Grenzen, auf Hilfsbedürftigkeit. Dabei gerät leicht aus dem Blick, was ein langes Leben mit sich bringt. Ich höre älteren Menschen gern zu, wenn sie aus ihrem Leben erzählen. Von Entscheidungen, die vieles verändert haben. Von Fehlern, über die sie heute vielleicht lächeln können. Und von schweren Zeiten, durch die sie gegangen sind. Von Lebensglück, das manchmal ganz unscheinbar daherkommt. Diesen reichen Blick auf das Alter finde ich auch in der Bibel. In Psalm 92 heißt es: Und wenn sie auch alt werden, werden sie dennoch blühen, fruchtbar und frisch sein. Was für ein kraftvolles Bild! Ein Mensch blüht, er trägt Frucht, auch oder gerade im Alter. Ich mag diesen Gedanken, denn er erzählt vom Alter als einer reichen Zeit des Lebens. Einer Zeit, die ihren eigenen Wert und ihre eigene Würde hat. Und genau diesen Blick wünsche ich mir. Einen Blick, der ältere Menschen nicht daran misst, was sie leisten oder können, sondern der ihnen zuhört, der sie ernst nimmt und der neugierig bleibt auf das, was sie zu sagen haben. Denn das Leben kennt viele Zeiten des Wachsens. Und niemand kann wissen, in welchem Alter ein Mensch am schönsten blüht.
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1: Mit Frank Thomas. In Sachsen-Anhalt lenkt die AfD im Streit um die Größe der Landtagsausschüsse ein. Wie mehrere parlamentarische Geschäftsführer nach einer Beratung der Fraktionen in Magdeburg mitteilten, werden die Ausschüsse künftig aus 11 Abgeordneten bestehen. Die AfD hat eine Aufstockung auf 12 Abgeordnete angestrebt. In diesem Fall hätte die Partei 6 Plätze einnehmen und damit Beschlüsse im Ausschuss leichter blockieren oder verzögern können. Mehrere Fraktionen drohten bereits, vor das Landesverfassungsgericht zu ziehen. Das Land Thüringen stellt für die Anschaffung hochmoderner Forschungsgeräte mehr Geld zur Verfügung. Wie das Wissenschaftsministerium mitteilte, sind dafür knapp 18 Millionen Euro eingeplant, 4,1 Millionen mehr als vergangenes Jahr. Insgesamt werden 28 Projekte mit Geldern aus dem Europäischen Fonds für regionale Entwicklung und Landesmitteln unterstützt. Dabei geht es unter anderem um Projekte aus der Batterieforschung, dem autonomen Fahren und der Infektionsbiologie. Auf der Bahnstrecke Dresden-Prag gibt es Einschränkungen. Wie die Deutsche Bahn mitteilt, ist die Strecke zwischen Bad Schandau und Schöna tagsüber bis zum 4. Oktober und dann noch am 6. Oktober gesperrt. Grund sind Bauarbeiten am Hirschmühlenviadukt bei Schmilka. Deswegen fahren Busse zwischen Dresden und dem nordböhmischen Usti-Nadlabim sowie auf der S-Bahn-Linie 1 zwischen Bad Schandau und Schmilka. Soweit die Meldungen. 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
2: Und hier der Wetterbericht für die MDR Schlagerwelt. Heute erst heiter bis wolkig und überall trocken, von Westen her dann zunehmende Bewölkung, in Sachsen bleibt's am längsten sonnig. Am Nachmittag von der Rhön über den Harz bis zur Altmark Schauer, sonst bleibt es trocken, die Höchstwerte 21 bis 26 Grad. Morgen wechselnd bis stark bewölkt, gebietsweise regnet es, am Nachmittag von Westen her freundlicher und trocken, 16 bis 21 Grad.
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2: Einen schönen Vormittag wünsche ich Ihnen jetzt mit Musik aus Österreich. Hier sind Brunner und Brunner.

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0: Santa Maria, das war der Spatz aus Avignon, das war Mireille Mathieu hier in ihrer MDR Schlagerwelt und die können Sie im Schlagerland bald live erleben. Mireille Mathieu ist ja auf ihrer weltweiten Abschiedstournee und die MDR Schlagerwelt holt Mireille Mathieu nochmal ins Schlagerland am 28.10. nach Chemnitz, 9.11. Dresden und 17.11. nach Leipzig ins Gewandhaus. So, von Leipzig geht's jetzt nach Halle. Dort in Halle-Neustadt wohnen 200 Mieter in heruntergekommenen Wohnungen. Aber jetzt gibt es Hoffnung. Ein neuer Investor will aufräumen und die Wohnungen wieder in Schuss bringen. Chiara Svensson war bei der Mieterversammlung dabei.
1: Um die 40 Menschen haben sich in einer kleinen Event-Location im Südpark versammelt. Mit drängenden Wünschen.
2: Eine ordentliche Verwaltung, die auch was macht. Die eine ordentliche Abrechnung zum Jahresende für die Betriebskosten bringt,
1: sagt eine ältere Mieterin. Eine junge Mutter wiederum wünscht sich,
3: dass die Kinder da spielen können, dass da kein Sperrmüll mehr liegt, dass da Gras, also alles gemäht wird.
1: Mit der Veranstaltung will Benjamin Spieler, Geschäftsführer der Sinngruppe, um einen Vertrauensvorschuss bitten. Das Zwickauer Unternehmen verwaltet die Häuser schon länger. Doch weil kein Geld da war, wurde wenig getan. Das soll sich jetzt ändern.
4: Das heißt, wir werden hier Geld investieren.

0: In die monatliche Bewirtschaftung, auch wieder in die Reparaturen, in die Sanierung auch von einzelnen Wohneinheiten.
1: Am Ende gibt es zwar Applaus, doch viele Mieter sind weiterhin skeptisch.
2: Die werden uns weiter belügen und betrügen, wie sie vorher gemacht haben. Es wird nichts passieren.
3: Ich sehe es erst, wenn es passiert. Dann kann ich sagen, ja, vielleicht, aber so ist noch alles skeptisch.
1: Zu oft haben die Menschen hier neue Investoren erlebt, ohne dass sich grundlegend etwas verbessert hätte.
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1: Um 10 Uhr mit Raik Steingasser. Der Wirtschaftsrat der CDU hat Teile der gestern von der Bundesregierung beschlossenen Pflegereform scharf kritisiert. Die parteinahe Lobbyorganisation hält eine Anhebung der Beitragsbemessungsgrenze für ein falsches Signal. Generalsekretär Wolfgang Steiger sagte der Augsburger Allgemeinen, wer immer stärker auf noch höhere Beiträge für Leistungsträger setze, belaste Arbeit und Beschäftigung. Die Krankenkasse DRK Gesundheit sieht vor allem die stärkere Belastung von Kinderlosen kritisch. Die Forderung der SPD, die Eigenanteile der Pflegekosten in Heimen zu deckeln, lehnt CDU-Gesundheitsminister Carsten Lindemann ab. Zum Start des neuen Tankrabatts sind die Spritpreise auch in Mitteldeutschland deutlich gesunken. Preisportale zeigen, dass Diesel in Sachsen, Sachsen-Anhalt und Thüringen derzeit bundesweit am günstigsten ist. Im Schnitt kostet der Liter hier knapp 2,14 Euro bis 2,15 Euro. Bei Super E10 werden etwa 2 Euro fällig, in Sachsen, Berlin und Bayern sogar etwas weniger. Der Tankrabatt gilt seit Mitternacht. Bis Ende Dezember sinken die Steuersätze auf Benzin und Diesel um jeweils rund 17 Cent pro Liter. Die Finanzlage der Kommunen in Deutschland bleibt angespannt. Das zeigen neue Zahlen des Statistischen Bundesamtes. Demnach verzeichneten die Gemeinden und Gemeindeverbände im ersten Halbjahr ein Defizit von rund 20 Milliarden Euro. Haupttreiber auf der Ausgabenseite seien die gestiegenen Personalkosten gewesen. Diese kletterten laut Statistik um 5% im Vergleich zum Vorjahreszeitraum. 2,4 Milliarden Euro wurden allein für Zinszahlungen ausgegeben. Die Grünen haben die Bundesregierung aufgefordert, einen weiteren Preisanstieg beim Deutschland-Ticket zu verhindern. Parteichef Felix Banaschak sagte dem Kölner Stadtanzeiger, mehr als 35% Preissteigerung seit der Einführung seien ein Hammer. Der ÖPNV dürfe nicht zum Verkehrsmittel zweiter Klasse degradiert werden. Die Verkehrsministerkonferenz hatte gestern beschlossen, dass das Deutschland-Ticket ab Januar nicht mehr 63 Euro kosten soll, sondern 66,80 Euro. Eine neue Studie zeigt, dass die Wende für die meisten Menschen in Ostdeutschland einen radikalen beruflichen Neuanfang bedeutet hat. Aus der Untersuchung der Rockwool Foundation in Berlin geht hervor, dass nur 17% der Beschäftigten aus der ehemaligen DDR 1992 noch denselben Job hatten wie 1989. Der Studie zufolge hat der Umbruch im Osten oft mehr Aufstiegschancen als Abstiegsrisiken gebracht. Das waren die Nachrichten.
2: Der Wetterbericht für die MDR Schlagerwelt. Heute erst heiter bis wolkig und überall trocken, von Westen her zunehmende Bewölkung. In Sachsen bleibt es am längsten sonnig, am Nachmittag von der Rhön über den Harz bis zur Altmark Schauer. Die Höchstwerte liegen zwischen 21 und 26 Grad. Morgen wechselnd bis stark bewölkt und gebietsweise Regen, am Nachmittag von Westen her freundlicher und trocken. Die Höchstwerte 16 bis 21 Grad.
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2: Und mit Ulla Norden. Einen schönen Vormittag wünsche ich Ihnen.

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1: Frank Thomas. Die evangelisch-lutherische Landeskirche Sachsen setzt die Entschädigungsregelungen für Opfer von sexuellem Missbrauch um. Das teilte die Landeskirche mit. Die sogenannten Anerkennungsleistungen sehen individuelle Zahlungen ohne Obergrenze und pauschale Leistungen vor. Voraussetzung ist, dass die Missbrauchstat nach heutigen Kriterien strafbar war. Darüber soll eine spezielle Kommission entscheiden, die gebildet wird. Die sächsische ist die letzte der 20 Landeskirchen, die im vergangenen Jahr beschlossenen Vorgaben der evangelischen Kirche in Deutschland auf den Weg bringt. Am Universitätsklinikum Jena werden Blutspenden knapp. Um potenzielle Blutspender zu gewinnen, erklärte die Klinik, die Aufwandsentschädigung zu verdoppeln. Das Angebot gelte bis einschließlich heute. Zudem wurden auch die Öffnungszeiten verlängert. Das Klinikum benötigt nach eigenen Angaben täglich rund 80 Blutprodukte. Die sächsische Polizei hat 222 neue Kommissarinnen und Kommissare. Wie die Hochschule der sächsischen Polizei mitteilte, haben sie ihr Studium erfolgreich abgeschlossen und sind in Chemnitz feierlich ernannt worden. Heute treten die 68 Frauen und 154 Männer ihren Dienst an, darunter in Dresden und Leipzig. In Bronsbeder am Saale-Kreis sind erneut Weltkriegsbomben entdeckt worden. Nach Angaben des Saale-Kreises wurden 250 Kilogramm Blindgänger bei Brückenbauarbeiten der Deutschen Bahn gefunden. Die Bomben sollen heute entschärft werden. Soweit die Meldungen. 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
2: Und noch der Wetterbericht für die MDR Schlagerwelt. Heute erst heiter bis wolkig und überall trocken, von Westen her dann zunehmende Bewölkung. In Sachsen bleibt es am längsten sonnig. Am Nachmittag von der Rhön über den Harz bis zur Altmark Schauer, sonst trocken, die Höchstwerte 21 bis 26 Grad. Morgen wechselnd bis stark bewölkt, gebietsweise Regen. Am Nachmittag von Westen her freundlicher und trocken, 16 bis 21 Grad.
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2: Einen schönen Vormittag wünsche ich Ihnen jetzt mit Klaus Denso.

0: Na, die Stimme haben Sie doch garantiert auch wieder erkannt. Dalia La Vie war das hier in Ihrer MDR Schlagerwelt. Und da heißt es jetzt wieder...
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0: Und da geht es heute um Eberhard Karl Alphons Juppe. Den Mann kennen Sie kurz als Mel Jersey. Heute vor 83 Jahren, da wurde er in Falkenau an der Eger in Tschechien geboren. Er hat sich als Schlagersänger, Komponist, Texter und Produzent auch für andere Interpreten einen Namen gemacht. Mel Jersey ist seit 1969 verheiratet mit seiner Judith. Beide haben zusammen zwei Töchter und sie bilden auch das Duo Judith und Mel. Vor ein paar Tagen, da waren sie mit ihrem neuen Album zu Gast in der MDR Schlagerwelt und ich habe Mel einige Fragen gestellt. Los geht's. Was ist dein Lebensmotto?
2: Ja, könnte ich. Positiv denken, sonst nichts.
0: Wovor hast du Angst?
2: Kenne ich eigentlich so weiter nicht, nur eben, dass der Familie was passiert. Solange wie die Familie gesund und munter ist, ist bei mir alles okay. Nur davor habe ich Angst, vor sonst nichts.
0: Wofür schämst du dich noch heute?
2: Ja, mit dem ersten Zeugnis. Mein erstes Zeugnis in der ersten Klasse. Ich kriegte mein erstes Zeugnis und da stand eine 6. Ich habe mich nicht nach Hause getraut. Und da habe ich gedacht, oh Gott, alles andere war 2, 3, 1, 2, 3 und so weiter. Und dann eine 6, habe ich gesagt, um Gottes Willen, da kriegst du zu Hause Ärger. Dann kam ich nach Hause, da war das 6-mal zu spät gekommen. Nur da fiel mir ein Riesenherz, Riesenstein vom Herzen.
0: Was ist deine schönste Kindheitserinnerung?
2: Eigentlich war meine schönste Zeit, die Zeit, wo ich praktisch durch die Wälder gezogen bin mit meinen Freunden. Wir haben uns Baumhütten gebaut und da gab es ja noch keine Computer, keine Handys und kein nix und gar nichts. Wir waren wirklich den ganzen Tag draußen. Wenn es dunkel wurde, mussten wir nach Hause kommen. Mein Vater sagte immer, dann als ich dann älter wurde, sagte mein Vater, Herbert, du hast nach Hause zu kommen, im Hellen doch nach Hause zu kommen. Das habe ich eingehalten. Ich war morgens um 4, wenn es hell wurde, wieder zu Hause.
0: Mein Lieblingstier ist?
2: Es gab immer bei uns in der Familie immer Hund und Katze zusammen. Und ja, Pferde waren auch immer in unserer Familie. Und also Tiere, Tiere, Tiere, ja.
0: Was war deine erste Schallplatte?
2: Chuck Berry, Rock'n'Roll Music.
0: Welches Instrument würdest du gern beherrschen?
2: Ja, ich spiele Gitarre und das reicht mir. Zum Komponieren reicht mir das.
0: So, und zum Frühstück brauche ich...
2: Schöne Haferflocken mit allem Schickimicki dabei und auch ein Marmeladenbrot zum Schluss. Ich brauche zum Schluss immer was Süßes, genau wie Judith.
0: Ja, ich bin mir sicher, die Haferflocken, die hat er schon aufgegessen. Und bald steht ja auch dann zusammen mit seiner Judith ein leckeres Mittagessen an. Wir schicken Geburtstagsgrüße zum 83. nach Bad Zwischenhahn und das mit dem Liebesgeständnis zu seiner Judith. Ich sag ja zu dir.
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1: Um 11 Uhr mit Raik Steingasser. Der Wirtschaftsrat der CDU hat Teile der gestern von der Bundesregierung beschlossenen Pflegereform scharf kritisiert. Die parteinahe Lobbyorganisation hält eine Anhebung der Beitragsbemessungsgrenze für ein falsches Signal. Generalsekretär Wolfgang Steiger sagte der Augsburger Allgemeinen, wer immer stärker auf noch höhere Beiträge für Leistungsträger setze, belaste Arbeit und Beschäftigung. Die Krankenkasse DRK Gesundheit sieht vor allem die stärkere Belastung von Kinderlosen kritisch. Bundesinnenminister Alexander Dobrindt rechnet schon bald mit einer Vereinbarung zu einem Abschiebezentrum für abgelehnte Asylbewerber in einem Land außerhalb der EU. Vor einem Treffen mit seinen Kollegen in Luxemburg sagte der CSU-Politiker, dass er eine Einigung bis Ende des Jahres für möglich halte. Details darüber, mit welchen Ländern gesprochen werde, wollte Dobrindt nicht bekannt geben. Deutschland treibt die Pläne für Abschiebezentren derzeit mit 4 weiteren Ländern voran. Das sind die Niederlande, Österreich, Griechenland und Dänemark. Zum Start des neuen Tankrabatts sind die Spritpreise auch in Mitteldeutschland deutlich gesunken. Preisportale zeigen, dass Diesel in Sachsen, Sachsen-Anhalt und Thüringen derzeit bundesweit am günstigsten ist. Im Schnitt kostet der Liter hier knapp 2,14 Euro bis 2,15 Euro. Bei Super E10 werden etwa 2 Euro fällig, in Sachsen, Berlin und Bayern sogar etwas weniger. Der Tankrabatt gilt seit Mitternacht. Bis Ende Dezember sind die Steuersätze auf Benzin und Diesel um jeweils rund 17 Cent pro Liter reduziert. Die Finanzlage der Kommunen in Deutschland bleibt angespannt. Das zeigen neue Zahlen des Statistischen Bundesamtes. Demnach verzeichneten die Gemeinden und Gemeindeverbände im ersten Halbjahr ein Defizit von rund 20 Milliarden Euro. Haupttreiber auf der Ausgabenseite seien die gestiegenen Personalkosten gewesen. Diese kletterten laut Statistik um 5% im Vergleich zum Vorjahreszeitraum. 2,4 Milliarden Euro wurden allein für Zinszahlungen ausgegeben. Nach monatelangen Bauarbeiten ist der Erfurter Hauptbahnhof zum Normalbetrieb zurückgekehrt. Wie die Deutsche Bahn mitteilte, gilt wieder der übliche Fahrplan. Zuletzt waren 2 Gleise nicht nutzbar, weil ein Segment der Bahnbrücke am Schmidtstädter Knoten ausgetauscht werden musste. Die betroffene Unterführung soll für Autofahrer allerdings erst am 20. November wieder vollständig freigegeben werden. Das waren die Nachrichten.
2: Und hier der Wetterbericht für die MDR Schlagerwelt. Heute erst heiter bis wolkig und überall trocken. Von Westen her dann zunehmende Bewölkung. In Sachsen bleibt's am längsten sonnig. Am Nachmittag von der Rhön über den Harz bis zur Altmark Schauer. Sonst bleibt es trocken. Die Höchstwerte 21 bis 26 Grad. Morgen wechselnd bis stark bewölkt. Gebietsweise regnet es. Am Nachmittag von Westen her freundlicher und trocken. 16 bis 21 Grad.
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2: Und ich habe jetzt einen der großen Erfolge von Juliane Berding für Sie. Die Tränen im Ozean.

Quiero mi amor, das war der Sunny Boy aus Dresden, das war Olaf Berger hier in ihrer MDR Schlagerwelt vor 40 Jahren. Da hatte er ja seinen Karrierestart und dieses Jubiläum, dieses Bühnenjubiläum feiert er in diesem Jahr. Und morgen wird übrigens seine neue Single veröffentlicht. Sensationell heißt das Lied. Und sensationell was Neues gibt es auch von Tanja Lasch. Ihr neuer Titel heißt Zimmer 17 und da geht es um eine Liebe, die nur hinter verschlossenen Türen existieren darf. Zimmer 17. Hier ist Tanja Lasch.

Ja, das Lied der Schlümpfe, das war Vater Abraham hier in Ihrer MDR Schlagerwelt und ich wünsche Ihnen einen schönen Donnerstagvormittag. In der nächsten halben Stunde, da geht es um Homeoffice. Darf der Arbeitgeber da einfach sagen, so ab morgen ist Schluss damit? Mehr dazu, wie gesagt, in der nächsten halben Stunde, da schauen wir wieder mal in die deutschen Gerichtssäle. Gleich ab 12, da gibt es die Nachrichten aus Ihrer Region, den Wetterbericht dazu. Aber erstmal kommt der Patrick Lindner.

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1: Mit Frank Thomas. BMW schließt sein Leipziger Werk an das künftige Wasserstoffkernnetz an. Wie der Autokonzern mitteilte, ist dafür eine 2 Kilometer lange Rohrleitung nötig. Diese solle im ersten Halbjahr 2028 fertiggestellt sein. Die Leipziger BMW-Fabrik werde dadurch das weltweit erste Automobilwerk, das direkt mit Wasserstoff versorgt werden kann. Man wolle damit einen Beitrag zur CO2-Reduzierung leisten. Nach eigenen Angaben nutzt BMW in Leipzig bereits Wasserstoff etwa zum Betrieb von Gabelstaplern. Das bundesweite Wasserstoffkernnetz ist derzeit noch ein Zukunftsplan. Bis zum Jahr 2032 sollen rund 9000 Kilometer Leitungen entstehen, um Industriezentren, Erzeugungsanlagen und Importpunkte miteinander zu verbinden. Jena steht offenbar vor größeren Haushaltseinschnitten. Nach Angaben der Stadt müssen bis 2031 insgesamt rund 210 Millionen Euro eingespart oder zusätzlich eingenommen werden. Das entspricht jährlich 42 Millionen Euro. Finanzdezernent Koppe bezeichnete die Lage als so schwierig wie noch nie. Als Gründe wurden eingebrochene Gewerbesteuereinnahmen sowie steigende Personal-, Sozial- und Betriebskosten genannt. Die Harzer Schmalspurbahnen fahren ab heute wieder durchgängig von Nordhausen bis auf den Brocken. Wie das Unternehmen mitteilte, ist die Sanierung am Viadukt bei Ilfeld weitgehend abgeschlossen. Seit Anfang März war die Strecke wegen der Bauarbeiten gesperrt. Fahrgäste mussten stattdessen mit Bussen fahren. Soweit die Meldungen, jetzt neu, die Schlagerwelt in der ARD Sounds App.
2: Der Wetterbericht für die MDR Schlagerwelt. Heute erst heiter bis wolkig und überall trocken, von Westen her zunehmende Bewölkung. In Sachsen bleibt es am längsten sonnig, am Nachmittag von der Rhön über den Harz bis zur Altmark Schauer. Die Höchstwerte liegen zwischen 21 und 26 Grad. Morgen wechselnd bis stark bewölkt und gebietsweise Regen, am Nachmittag von Westen her freundlicher und trocken. Die Höchstwerte 16 bis 21 Grad.
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2: Und ich habe jetzt die Flippers für Sie. Einen schönen Vormittag wünsche ich.

0: Release-Wechsels einer Software sei das externe Arbeiten gestrichen. Dagegen wendet sich nun Herr Hansbach. Es gäbe keinen Grund, die bisher gültige Anweisung mit 2 Homeoffice-Tagen einfach zu streichen. Am Arbeitsgericht Düsseldorf erhielt er Recht.
1: Das Recht, den Ort der Tätigkeit zu bestimmen, ist ein wesentliches Merkmal des Weisungsrechts. Danach darf der Arbeitgeber grundsätzlich die Rückkehr in den Betrieb anordnen, sofern das Homeoffice nicht ausdrücklich im Arbeitsvertrag festgeschrieben wurde. Allerdings müssen dabei die Interessen beider Parteien berücksichtigt werden und es muss die Verhältnismäßigkeit gewahrt bleiben. Im vorliegenden Fall hielt die pauschale Anweisung, das Homeoffice bis zum Abschluss eines Projekts vollständig zu streichen, dieser Kontrolle nicht stand, denn die Belange des Arbeitnehmers wurden hier unangemessen zurückgestellt.
0: Der Arbeitgeber hätte also darlegen und beweisen müssen, warum es notwendig war, das Homeoffice zu streichen.
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1: Um 12 Uhr mit Alexander Terhorst. 59% der Bundesbürger haben Angst, dass ihr Geld nicht mehr zum Leben reicht. Wie aus der neuen Studie die Ängste der Deutschen der R&V-Versicherung hervorgeht, sind das 7 Prozentpunkte mehr als vor einem Jahr. Die Autoren erklärten, besonders ausgeprägt sei die Furcht im Westen Deutschlands. Insgesamt hätten die Bundesbürger aber trotz aller Krisen weniger Angst, so sei etwa die Angst vor dem Klimawandel auf einem Tiefststand. Die R&V-Versicherung hatte im Mai und Juli rund 2400 Menschen befragt. Der Bund der Steuerzahler hat sein neues Schwarzbuch veröffentlicht. Darin werden 100 Fälle genannt, in denen Bund, Länder und Kommunen aus Sicht des Vereins sorglos mit Steuergeldern umgegangen sind. Auch Fälle aus Mitteldeutschland sind dabei. Kritisiert werden unter anderem die hohen Kosten für das geplante Zukunftszentrum in Halle, die Umsetzung der linken Mühlenbrücke am hohen Wartestausee in Ostthüringen und das teure neue Corporate Design von Leipzig inklusive Stadtlogo. Die von Bundesregierung beschlossene Pflegereform bleibt umstritten. Arbeitgeber aus Sozialverbänden haben sich nach dem gestrigen Kabinettsbeschluss erleichtert gezeigt. Unter anderem gäbe es nun Planungssicherheit, heißt es. Scharfe Kritik kommt dagegen vom Wirtschaftsrat der CDU. Die parteinahe Lobbyorganisation hält vor allem die Anhebung der Beitragsbemessungsgrenze für ein falsches Signal. Bundesinnenminister Alexander Dobrindt rechnet schon bald mit einer Vereinbarung zu einem Abschiebezentrum für abgelehnte Asylbewerber in einem Land außerhalb der EU. Vor einem Treffen mit seinen Kollegen in Luxemburg sagte der CSU-Politiker, dass er eine Einigung bis Ende des Jahres für möglich halte. Details darüber, mit welchen Ländern gesprochen werde, wollte Dobrindt nicht bekannt geben. Deutschland treibt die Pläne für Abschiebezentren derzeit mit 4 weiteren Ländern voran. Das sind die Niederlande, Österreich, Griechenland und Dänemark. In Jena hat der erste Thüringer Luft- und Raumfahrttag begonnen. Die Landesentwicklungsgesellschaft sieht die Messe als Chance für mehr internationales Gewicht des Landes in der Branche. Geschäftsführer Andreas Krei sagte dem MDR, es gehe in der Raumfahrt strategisch weg von staatlichen Programmen hin zu mehr kommerziellen Themen. Außerdem ändere sich die europäische und die deutsche Sicherheitsstrategie. Die Neuverteilung gebe Thüringen die Möglichkeit, am Markt mitzuspielen. Das waren die Nachrichten.
2: Und noch der Wetterbericht für die MDR Schlagerwelt. Heute erst heiter bis wolkig und überall trocken, von Westen her dann zunehmende Bewölkung. In Sachsen bleibt es am längsten sonnig. Am Nachmittag von der Rhön über den Harz bis zur Altmark Schauer, sonst trocken, die Höchstwerte 21 bis 26 Grad. Morgen wechselnd bis stark bewölkt, gebietsweise Regen. Am Nachmittag von Westen her freundlicher und trocken, 16 bis 21 Grad.
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2: Und ich wünsche Ihnen eine köstliche Mittagszeit. Die Musik gibt es von uns. Hier habe ich Andrea Jürgens für Sie.

0: Der Costa war das. Costa Cordalis, zur Mittagszeit möchte er tanzen, Tanz mit mir. Und einen Freudentanz wird heute vielleicht die Katrin veranstalten. Die Katrin Riehe-Schmidt aus Niederjahn, sie feiern ja heute ihren 60. Geburtstag. Alles Gute zum 60. Wiegenfest, vor allem Gesundheit. Tolle Stunden mit ihren Lieben, insbesondere mit ihren zwei Enkelkindern. Erlebnisreiche Seereisen mit ihrem Helgo. Große Siege beim Volleyball und weiterhin tolle Ideen bei der Grundstücksgestaltung. Große Ernten im Garten und für heute einen besonders schönen Tag, an dem jeder Wunsch in Erfüllung gehen soll. Das wünschen von Herzen ihre ehemaligen Schmetterlinge von der Einheit Meißen. Ja, und wir von der MDR Schlagerwelt wünschen heute allen, die heute Geburtstag haben, herzlichen Glückwunsch und einen tollen Tag.
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1: Mit von Thomas. In Jena findet heute der erste Thüringer Luft- und Raumfahrttag statt. Nach Angaben der Landesentwicklungsgesellschaft treffen sich dabei Unternehmen, Forschungseinrichtungen und weitere Akteure aus dem Freistaat. Sie wollen über die Zukunft der Branche beraten. Mehr als 100.000 Menschen haben eine Petition gegen das Stolpersteinverbot von AfD und CDU im sächsischen Heidenau unterzeichnet. Die Vereinigung der Verfolgten des Naziregimes Bund der Antifaschisten hatte die Online-Petition nach eigenen Angaben am Montag gestartet. Sie richtet sich gegen den Beschluss des Heidenauer Stadtrats, künftig keine weiteren Stolpersteine im Stadtgebiet zuzulassen. Für das europäische Musikprojekt Europa-Sinfonie stehen die Komponisten fest. Wie die Dresdner Sinfoniker als Federführer mitteilten, erhalten zwei Musiker aus Polen und ein Komponist aus Italien die Aufträge. Die Uraufführung ist für Juni kommenden Jahres geplant. Dabei sollen Orchester und Chöre aus 12 Ländern über ein digitales Netzwerk in Echtzeit gemeinsam musizieren. Im Achensee im Altmarkkreis sind etwa 10.500 Jahre alte Hölzer entdeckt worden. Das Landesamt für Denkmalpflege und Archäologie erklärte, die Stücke wiesen Bearbeitungsspuren auf. Nun werde geprüft, ob es sich um Reste von Hütten, anderen Bauten oder bislang unbekannten Konstruktionen handle. Die Achensee-Funde stammen aus einer Zeit rund 3.000 Jahre vor der Ankunft der ersten Bauern in Mitteldeutschland. Soweit die Meldungen. 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
2: Und hier der Wetterbericht für die MDR Schlagerwelt. Heute erst heiter bis wolkig und überall trocken, von Westen her dann zunehmende Bewölkung, in Sachsen bleibt's am längsten sonnig. Am Nachmittag von der Rhön über den Harz bis zur Altmark Schauer, sonst bleibt es trocken, die Höchstwerte 21 bis 26 Grad. Morgen wechselnd bis stark bewölkt, gebietsweise regnet es, am Nachmittag von Westen her freundlicher und trocken, 16 bis 21 Grad.
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3: Und hier kommt Musik aus dem hohen Norden. 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

0: Ja, das war Olaf Henning und das vergessene Paar Schuhe. Eine schöne Mittagszeit wünsche ich Ihnen mit Ihrer MDR Schlagerwelt und wir schauen schon mal in den Freitag, in den Freitagabend, in den Fernsehabend.
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1: Um 13 Uhr mit Alexander Terhorst. Der von Bundesfinanzminister Lars Klingbeil vorgelegte Entwurf für eine Zuckersteuer ist offenbar gestoppt worden. Wie mehrere Medien berichten, hat das Kanzleramt sein Veto eingelegt. Die Vorschläge wichen von den bisherigen Plänen ab und seien nicht mehrheitsfähig. Klingbeil hatte seinen Entwurf gestern an die Ministerien geschickt. Den Plänen zufolge sollen alle Getränke mit mehr als 5 Gramm Zucker pro 100 Milliliter besteuert werden. Erwartet werden Einnahmen von rund 1 Milliarde Euro im Jahr. Der Bund der Steuerzahler hat sein neues Schwarzbuch veröffentlicht. Darin werden 100 Fälle genannt, in denen Bund, Länder und Kommunen aus Sicht der Lobbyorganisation sorglos mit Steuergeldern umgegangen sind. Auch Fälle aus Mitteldeutschland sind dabei. Kritisiert werden unter anderem die hohen Kosten für das geplante Zukunftszentrum in Halle und die Ausgaben für das neue Stadtlogo von Leipzig. Die SPD fordert bei der Pflege eine strukturelle Änderung. Der gesundheitspolitische Sprecher der SPD-Bundestagsfraktion Christos Pantazis sagte dem NDR, man dürfe sich nicht nur in Kürzungen ergießen. Die Pflegereform müsse eine stabile Perspektive bieten. Pantazis bekräftigte das Ziel der SPD, die privaten Anbieter zur Finanzierung mit heranzuziehen. Das Bundeskabinett hatte sich gestern auf eine erste Stufe der Pflegereform verständigt. Die Sorge vor steigenden Lebenshaltungskosten bleibt die größte Angst der Deutschen. Rund 59% der Menschen fürchten sich vor einer dauerhaften finanziellen Überlastung, wie aus der Langzeitstudie die Ängste der Deutschen hervorgeht. Die Autoren erklärten, besonders ausgeprägt sei die Furcht im Westen Deutschlands. Insgesamt hätten die Bürger aber trotz aller Krisen weniger Angst, so sei etwa die Angst vor dem Klimawandel auf einem Tiefstand. Für die Studie waren im Auftrag der R&V-Versicherung rund 2.400 Menschen befragt worden. Nach der gescheiterten Hinrichtung in Tennessee hat der Gouverneur des US-Bundesstaates eine Untersuchung angeordnet. Er setzte außerdem den Vollzug von Todesstrafen bis auf Weiteres aus. Eine verurteilte Mörderin hatte zuvor 2 Hinrichtungsversuche mit der Giftspritze überlebt. Nach Angaben ihrer Anwälte wurde sie in ein Krankenhaus gebracht. Der Fall hatte in den USA die Debatte über die Todesstrafe für jugendliche Straftäter neu entfacht. Das waren die Nachrichten.
2: Das Wetter für die MDR Schlagerwelt. Am Nachmittag teilweise heiter, von Westen ziehen zunehmend Wolken einher, aber kaum Schauer, maximal 22 bis 27 Grad. In der Nacht in Thüringen und Sachsen-Anhalt Regen bei 15 bis 7 Grad. Morgen viele Wolken und gebietsweise Regen, teilweise auch aufgelockert, die Höchstwerte 16 bis 21 Grad. Am Samstag gebietsweise Frühnebel, dann wechselnd bewölkt mit Sonne, trocken und warm.
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2: Von mir ein herzliches Hallo und Willkommen hier am Nachmittag oder auf dem Weg in den Nachmittag bis zum Abend in der MDR Schlagerwelt. Ich freue mich, dass Sie eingeschaltet haben. Bin bis 20 Uhr für Sie da und freue mich noch mehr, Sie auch zu begrüßen im heute wirklich goldenen Oktober.

Doris Day war das. Und denn ich liebe die Welt. Und ehrlich, das unterschreibe ich ganz, ganz dick. Ich liebe die Welt auch. Gerade heute Morgen, als ich wieder mit dem Hund spazieren war, habe ich gedacht, wie schön doch dieser Herbst ist. Und wenn dann der Himmel noch so blau ist und ein paar fluffige Wölkchen am Himmel sind, dann überall dieses bunte Laub, aber eben im Moment auch noch das grüne Laub an den Bäumen. Ich finde, mehr Farbenvielfalt in der Natur gibt es gar nicht. Diese Welt ist wirklich wunderschön. Und wunderschön wird heute hoffentlich auch der Nachmittag hier bei uns in ihrer MDR Schlagerwelt. Ich habe ganz viel Musik für Sie, ganz viel Informationen und natürlich werfen wir auch in der nächsten halben Stunde einen Blick auf das Wetter. Wir schauen, wie sich das entwickelt, wie das Wochenende wird. Das wollen wir schließlich alle wissen. Da ist Feiertag, der 3. Oktober, am Samstag der Tag der deutschen Einheit und wir gucken, wie sich da das Wetter wohl zeigen wird. Bis dahin natürlich noch eine ganze Menge schöne Musik. Jetzt gibt es Semino Rossi. Du bist mein Glücksmoment. Ja, wenn er das so singt, welche Frau schmilzt da nicht dahin?

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1: Mit Frank Thomas. Auf der Autobahn 14 hat sich schon wieder ein Schwerlasttransport in einer Baustelle festgefahren. Der Polizei zufolge blockiert der Transport mit einem großen Maschinenteil zwischen Magdeburg-Stadtfeld und Wandsleben die Fahrspur Richtung Dresden. Bereits gestern habe dort ein Schwerlaster den Bereich teilweise blockiert und damit Staus und Sperrungen auf A14-Zubringern ausgelöst. Autos mussten mit Assistenz der Polizei wenden und entgegen der Fahrtrichtung von der Autobahn geleitet werden. Archäologen haben in der Stadt Leipzig das bisher älteste Grab auf Stadtgebiet entdeckt. Wie das Landesamt für Archäologie Sachsen mitteilte, ist es über 7000 Jahre alt und befindet sich im Ausgrabungsgebiet für eine jungsteinzeitliche Siedlung im Leipziger Stadtteil Möckern. In dem Grab befand sich ein Skelett, das nun untersucht wird. Die Ausgrabungen in dem Gebiet dauern noch bis Mitte Oktober. Auf dem Areal soll später eine neue Schule gebaut werden. Das Naturschutzgebiet Alacher See in Erfurt darf ab heute nicht mehr betreten werden. Grund dafür sind nach Angaben der Stadt Erfurt erste Vorbereitungen für ein mehrjähriges Großprojekt zur Kampfmittelberäumung des Gebietes. Zunächst sollen Tiere und Pflanzen in andere Lebensräume umgesiedelt werden. Die Munitionssuche soll dann im kommenden Jahr beginnen. Soweit die Meldungen. 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
2: Das Wetter für die MDR Schlagerwelt. Am Nachmittag locker bewölkt oder heiter, von Westen zunehmend bewölkt und es sind einzelne Schauer möglich. Die Höchstwerte 22 bis 27 Grad. In der Nacht in Thüringen und Sachsen-Anhalt bedeckt und teilweise Regen, in Sachsen aufgelockert und trocken, bei 15 bis 10, in Sachsen bis 7 Grad. Morgen wechselnd bis stark bewölkt, gebietsweise Regen, anfangs in Ostsachsen noch Sonne und später auch von Westen her Auflockerungen, maximal 16 bis 21 Grad.
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2: Ja, und wir müssen uns jetzt ein bisschen in Acht nehmen, denn es wird nicht nur explosiv. Nein, da schießt direkt ein Blitz in den Kopf und zwar von Michael Morgan. Zum Glück nur in seinem nächsten Song und danach hören wir Paola.

0: Eine wunderschöne Version des Klassikers Hey There Delilah von Klaus Wendel. Und wir schauen jetzt zu Diana Weise ins MDR-Wetterstudio. Diana, mehr als die erste Hälfte des Tages ist sozusagen vorbei. Wie wird denn jetzt die zweite?
1: Die wird wärmer als die erste Tageshälfte und bleibt teilweise noch sehr freundlich. Gerade in Sachsen überwiegt der Sonnenschein. In Sachsen-Anhalt und Thüringen gibt es die Sonne durchaus zu sehen, aber eben sind da auch Wolken da, die von Westen her dann immer mehr werden. Und deswegen kann es dann Richtung Abend auch mal an der Werra oder auch im Harz in Sachsen-Anhalt ein paar Schauer geben. Sonst ist es trocken bei 22 bis 27 Grad.
0: Das heißt, wenn man sich in den Garten setzt heute, kann man durchaus auch ein bisschen länger sitzen, oder?
1: Ja, das wird ja relativ schnell dunkel jetzt schon. Und damit werden die Temperaturen so langsam dann auch unter die 20-Grad-Marke gehen. Aber erst später in der Nacht auf 15 bis 12 Grad. In Sachsen bis 7 Grad. In Thüringen und Sachsen-Anhalt müssen wir aber dann schon noch ein paar Schauer am Abend einplanen. Und auch in der Nacht regnet es dort zeitweise. In Sachsen, da können wir länger draußen sitzen und noch Sterne angucken. Da kommt der Regen erst morgen von Westen her dann an.
0: Na, immerhin, Diana Weise war das. Vielen Dank. Und bei uns gibt es jetzt herzliche Musik. Herz an Herz heißt es da nämlich von Mirjana.

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1: Um 14 Uhr mit Alexander Terhorst. Der von Bundesfinanzminister Lars Klingbeil vorgelegte Entwurf für eine Zuckersteuer ist offenbar gestoppt worden. Wie mehrere Medien berichten, hat das Kanzleramt sein Veto eingelegt. Die Vorschläge wichen von den bisherigen Plänen ab und seien nicht mehrheitsfähig. Klingbeil hatte seinen Entwurf gestern an die Ministerien geschickt. Den Plänen zufolge sollen alle Getränke mit mehr als 5 Gramm Zucker pro 100 Milliliter besteuert werden. Erwartet werden Einnahmen von rund 1 Milliarde Euro im Jahr. Die SPD fordert bei der Pflege eine strukturelle Änderung. Der gesundheitspolitische Sprecher der SPD-Bundestagsfraktion, Christos Pantazis, sagte dem MDR, man dürfe sich nicht nur in Kürzungen ergießen. Die Pflegereform müsse eine stabile Perspektive bieten. Pantazis bekräftigte das Ziel der SPD, die privaten Anbieter zur Finanzierung mit heranzuziehen. Das Bundeskabinett hatte sich gestern auf eine erste Stufe der Pflegereform verständigt. Der Ausbau des Südabschnitts der Bahnstrecke Leipzig-Chemnitz wird etwa doppelt so teuer wie geplant. Wie die Deutsche Bahn mitteilt, wird jetzt mit rund 600 Millionen Euro kalkuliert. Der Anstieg komme durch Preissteigerungen und zusätzliche Planungskosten zustande. Der Bahnabschnitt zwischen Chemnitz und Geithain ist 37 Kilometer lang. Der Bau soll 2032 beginnen. Der Bund der Steuerzahler hat sein neues Schwarzbuch veröffentlicht. Darin werden 100 Fälle genannt, in denen Bund, Länder und Kommunen aus Sicht der Lobbyorganisation zu sorglos mit Steuergeldern umgegangen sind. Auch Fälle aus Mitteldeutschland sind dabei. Kritisiert werden unter anderem die hohen Kosten für das geplante Zukunftszentrum in Halle und die Ausgaben für das neue Stadtlogo von Leipzig. In Jena hat der erste Thüringer Luft- und Raumfahrttag begonnen. Die Landesentwicklungsgesellschaft sieht die Messe als Chance für mehr internationales Gewicht des Landes in der Branche. Geschäftsführer Andreas Krey sagte dem MDR, es gehe in der Raumfahrt strategisch weg von staatlichen Programmen hin zu mehr kommerziellen Themen. Außerdem ändere sich die europäische und die deutsche Sicherheitsstrategie. Die Neuverteilung gebe Thüringen die Möglichkeit, am Markt mitzuspielen. Das waren die Nachrichten.
2: Das Wetter für die MDR Schlagerwelt. Am Nachmittag locker bewölkt, teils auch heiter. Von der Rhön und vom Harz her zunehmend Wolken und vereinzelt Schauer. Meist aber noch trocken bei 22 bis 27 Grad. Morgen in Ostsachsen zunächst noch Sonne und später auch von Westen her freundlicher mit Sonne. Sonst zunächst wechselnd bis stark bewölkt und gebietsweise Regen, 16 bis 21 Grad. Am Sonnabend erst gebietsweise Frühnebel, danach wechselnd bewölkt mit Sonne, meist trocken und warm.
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2: Hinein in die 14-Uhr-Stunde und das mit einem Künstler, der auch viel zu früh die Welt verlassen musste. Aber seine Musik, die lebt weiter, weiter und immer weiter. Hier ist Ibo und Ibiza.

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0: Komm doch und die Kaufner-Schwestern und ich sage auch, kommen Sie doch gerne morgen und schalten Sie von 18 bis 20 Uhr ein, wenn es wieder heißt die ARD-Schlager-Hitparade, denn da gibt es eine neue Ausgabe. Die Karten sind sozusagen schon gelegt, denn nur bis gestern 12 Uhr konnten Sie abstimmen. Jetzt wird natürlich fleißig ausgezählt und wir sind gespannt, wer am Freitag auf dem Treppchen sein wird und welche Neuvorstellungen es geschafft hat in die ARD-Schlager-Hitparade. Da war ja einiges Tolles dabei. Auf Platz 1 blieben ja Sunrise und Graziano mit Una Notte Italiana. Platz 2 ging an Unheilig mit Meilenweit. Das war in der ersten Woche so. Mal gucken, ob sich das nochmal verändert. Und Ramon Rosselli, Alles, was du suchst, der kam auf Platz 3. Und von den Neuvorstellungen möchten gerne Joelina Dreves, Lukas Cordalis und Achim Petri im Trio in die Hitparade kommen. Auch Leonard, Matthias Reim, Nina Mondschein oder Bruno Ferrara. Wir sind also sehr gespannt und Sie sollten einschalten, wenn es morgen wieder heißt.
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1: Mit Frank Thomas. Die Leipziger Messe geht nicht davon aus, dass ein Warnstreik der Beschäftigten heute und morgen die Hobbymesse beeinträchtigt. Messegeschäftsführer Markus Geisenberger kritisierte die Forderungen im MDR zugleich als überzogen. Sie liegen weit außerhalb der Möglichkeiten der Leipziger Messe. Die Gewerkschaft Verdi fordert 350 Euro mehr im Monat sowie eine Arbeitszeitverkürzung auf 38 Wochenstunden bei vollem Lohnausgleich. Thüringen bleibt bundesweit das Land mit den meisten offen angekündigten rechtsextremen Musikveranstaltungen. Wie die Bundesregierung mitteilte, fanden im ersten Halbjahr von 79 Konzerten und Liederabenden 51 in Thüringen statt. Schwerpunkt sei ein Gasthof im Landkreis Hildburghausen gewesen. Im gesamten vergangenen Jahr waren deutschlandweit rund 200 Musikveranstaltungen der rechten Szene angekündigt worden, davon mehr als 80 in Thüringen. Das anhaltische Unternehmen Midnetz Strom berichtet von vielen Anmeldungen neuer Batteriespeicher. Geschäftsführer Eckenroth sagte, bis Mitte September seien mehr als 10.000 Anträge eingegangen. Grund sei das Auslaufen der Netzentgeltbefreiung für Speicherbetreiber. Derzeit sind Anlagen, die bis 2029 in Betrieb gehen, noch für 20 Jahre von den Netzentgelten befreit. Der russische Journalist und Autor Sergei Lebedev erhält den Erich-Löst-Preis 2027. Die Leipziger Medienstiftung würdigt damit sein literarisches Werk über die Folgen sowjetischer Gewaltgeschichte. Der Preis wird im Februar in Leipzig verliehen. Soweit die Meldungen. 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
2: Das Wetter für die MDR Schlagerwelt. Am Nachmittag teilweise heiter, von Westen ziehen zunehmend Wolken einher, aber kaum Schauer, maximal 22 bis 27 Grad. In der Nacht in Thüringen und Sachsen-Anhalt Regen bei 15 bis 7 Grad. Morgen viele Wolken und gebietsweise Regen, teilweise auch aufgelockert, die Höchstwerte 16 bis 21 Grad. Am Samstag gebietsweise Frühnebel, dann wechselnd bewölkt mit Sonne, trocken und warm.
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2: Und ich würde sagen, mit Irene Shear, Rex Gildo und Looping auf in die nächste musikalische Runde.

Nach einem echten Klassiker von Rex Gild und dem letzten Sirtaki kommen wir zu aktuellen News aus der Welt des Schlagers. Ja, auch Schlagerstars sind nur Menschen und manchmal passiert auch ein Missgeschick. So war es jetzt auch bei Sonja Liebing. Auf Instagram zeigt die Sängerin ein lustiges Video und erzählt, dass sie einkaufen wollte, sich fertig gemacht habe und dann im Supermarkt von einer Frau angesprochen wurde. Diese hat sie zur Seite genommen und ihr zugeflüstert: Entschuldigung, dein Body guckt hinten raus. In diesem Moment wäre Sonja Liebing am liebsten im Erdboden versunken, gibt sie preis. Und nicht ganz ernst gemeint fügt sie im Video dazu: Ich muss wegziehen, ich muss das Land verlassen. Und dann zeigt sie ihren Followern mit einer guten Portion Humor, wie hinten über der Hose ein Teil ihres Bodys beim Einkaufen hing. Und obwohl bei ihr jegliches Schamgefühl mit der Nabelschnur abgetrennt wurde, wie sie sagt, war ihr dieser Moment höchst unangenehm. Und das noch im eigenen Ort. Aber wir wissen, jedem kann so etwas passieren und dass Sonja Liebing darüber offen mit den Fans spricht und darüber lachen kann, macht sie einfach nur menschlich und sympathisch.

0: Ohne solche Momente wäre das Leben doch auch zu langweilig, oder? Wir wünschen Sonja Liebing jedenfalls, dass sie ihren Humor niemals verliert.
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1: Um 15 Uhr mit Alexander Terhorst. Der von Bundesfinanzminister Lars Klingbeil vorgelegte Entwurf für eine Zuckersteuer ist offenbar gestoppt worden. Wie mehrere Medien berichten, hat das Kanzleramt sein Veto eingelegt. Die Vorschläge wichen von den bisherigen Plänen ab und seien nicht mehrheitsfähig. Klingbeil hatte seinen Entwurf gestern an die Ministerien geschickt. Den Plänen zufolge sollen alle Getränke demnach mit mehr als 5 Gramm Zucker pro 100 Milliliter besteuert werden. Erwartet werden dadurch Einnahmen von rund 1 Milliarde Euro pro Jahr. Die SPD fordert bei der Pflege eine strukturelle Änderung. Der gesundheitspolitische Sprecher der SPD-Bundestagsfraktion Christos Pantazis sagte dem MDR, man dürfe sich nicht nur in Kürzungen ergießen. Die Pflegereform müsse eine stabile Perspektive bieten. Pantazis bekräftigte das Ziel der SPD, die privaten Anbieter zur Finanzierung mit heranzuziehen. Das Bundeskabinett hatte sich gestern auf eine erste Stufe der Pflegereform verständigt. Der Ausbau des Südabschnitts der Bahnstrecke Leipzig-Chemnitz wird etwa doppelt so teuer wie geplant. Wie die Deutsche Bahn mitteilt, wird jetzt mit rund 600 Millionen Euro kalkuliert. Der Anstieg komme durch Preissteigerungen und zusätzliche Planungskosten zustande. Der Bahnabschnitt zwischen Chemnitz und Geithain ist 37 Kilometer lang. Der Bau soll 2032 beginnen. Der Bund der Steuerzahler hat sein neues Schwarzbuch veröffentlicht. Darin werden 100 Fälle genannt, in denen Bund, Länder und Kommunen aus Sicht der Lobbyorganisation zu sorglos mit Steuergeldern umgegangen sind. Auch Fälle aus Mitteldeutschland sind dabei. Kritisiert werden unter anderem die hohen Kosten für das geplante Zukunftszentrum in Halle und die Ausgaben für das neue Stadtlogo von Leipzig. In Jena hat der erste Thüringer Luft- und Raumfahrttag begonnen. Die Landesentwicklungsgesellschaft sieht die Messe als Chance für mehr internationales Gewicht des Landes in der Branche. Geschäftsführer Andreas Krei sagte dem MDR, es gehe in der Raumfahrt strategisch weg von staatlichen Programmen hin zu mehr kommerziellen Themen. Außerdem ändere sich die europäische und die deutsche Sicherheitslage und Strategie. Die Neuverteilung gebe Thüringen die Möglichkeit, am Markt mitzuspielen. Das waren die Nachrichten.
2: Das Wetter für die MDR-Schlagerwelt. Am Nachmittag locker bewölkt oder heiter, von Westen zunehmend bewölkt und es sind einzelne Schauer möglich. Die Höchstwerte 22 bis 27 Grad. In der Nacht in Thüringen und Sachsen-Anhalt bedeckt und teilweise Regen, in Sachsen aufgelockert und trocken, bei 15 bis 10, in Sachsen bis 7 Grad. Morgen wechselnd bis stark bewölkt, gebietsweise Regen, anfangs in Ostsachsen noch Sonne und später auch von Westen her Auflockerungen, maximal 16 bis 21 Grad.
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2: Kurz nach 15 Uhr, wir gehen Richtung Feierabend. Vielleicht für Sie Zeit für einen Cappuccino. Und meine Damen, wenn Sie mal wieder morgens vor dem Spiegel stehen, sich ansehen und denken, ach, irgendwie passt das heute nicht, dann hören Sie danach unbedingt direkt das Lied von den Paldauern. Ein größeres Lob kann es eigentlich nicht geben. Für mich bist du schön. Und mal ehrlich, genau so ist es doch, oder?

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1: Mit Frank Thomas. Sachsen ist bundesweit Spitzenreiter bei der Beschäftigungsquote älterer Menschen. Das teilte die Bundesagentur für Arbeit anlässlich des Internationalen Tages der älteren Menschen mit. Mehr als 72% der Menschen im Alter zwischen 55 und 60 Jahre sind im Freistaat beschäftigt, so viel wie in keinem anderen Bundesland. Der Flüchtlingsrat Sachsen-Anhalt hat vor dem sogenannten Institut für Remigration des österreichischen Rechtsextremisten Martin Sellner gewarnt. Sellner hat das Institut nach dem AfD-Wahlsieg nach Magdeburg verlegt. Flüchtlingsratssprecher Said sagte dem MDR, die Frage sei, wie schnell Sellners Vorschläge von einer AfD-Landesregierung aufgegriffen würden. In einem Strategiepapier fordert Sellner unter anderem ein Vorgehen gegen deutsche Staatsbürger mit Migrationshintergrund, sofern diese nicht ausreichend integriert sein. Die evangelisch-lutherische Landeskirche Sachsens führt Entschädigungen für Missbrauchsopfer ein. Wie die Landeskirche mitteilte, sind individuelle Zahlungen ohne Höchstgrenze sowie pauschal 15.000 Euro vorgesehen. Über die Anerkennung der Fälle soll künftig eine eigens gebildete Kommission entscheiden. Nach monatelangen Bauarbeiten ist der Erfurter Hauptbahnhof zum Normalbetrieb zurückgekehrt. Wie die Deutsche Bahn mitteilte, gilt der übliche Fahrplan. Zuletzt waren zwei Gleise nicht nutzbar, weil ein Segment der Bahnbrücke am Schmidtstädter Knoten ausgetauscht werden musste. Die betroffene Unterführung für Autofahrer soll erst Ende November vollständig freigegeben werden. Soweit die Meldungen, jetzt neu die Schlagerwelt in der ARD Sounds App.
2: Das Wetter für die MDR Schlagerwelt. Am Nachmittag locker bewölkt, teils auch heiter. Von der Rhön und vom Harz her zunehmend Wolken und vereinzelt Schauer. Meist aber noch trocken bei 22 bis 27 Grad. Morgen in Ostsachsen zunächst noch Sonne und später auch von Westen her freundlicher mit Sonne. Sonst zunächst wechselnd bis stark bewölkt und gebietsweise Regen, 16 bis 21 Grad. Am Sonnabend erst gebietsweise Frühnebel, danach wechselnd bewölkt mit Sonne, meist trocken und warm.
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2: Ich würde sagen, jetzt erheben wir uns mal ganz schnell von unserem Stuhl, vielleicht sogar vom Bürostuhl und schauen mal, wie viele der DiscoFox-Schritte wir noch zustande bringen. Das Radio einfach ein bisschen lauter und Christian Leis genießen und atemlos.

0: Gigi Anderson in der MDR-Schlagerwelt. Und wenn Sie es noch nicht getan haben, dann wird es jetzt aber mal Zeit für einen Kaffee. Denn heute, der 1. Oktober, ist der Welttag des Kaffees. Und da reisen wir jetzt dorthin, wo alles begann. Wenn Sie die absolute Luxusklasse in der Tasse suchen, dann landen Sie nämlich unweigerlich im Jemen. Kenner zahlen für jemenitischen Kaffee Spitzenpreise. Er gilt als einer der komplexesten, faszinierendsten und schlichtweg besten Kaffees der Welt. Aber stimmt das überhaupt? Und wie schafft es ein von Krisen geschütteltes Land, so ein flüssiges Gold zu produzieren? Anna Osius weiß Bescheid.
1: Wenn der Jemen in den Nachrichten auftaucht, dann meist wegen Krieg und Konflikten. Im ärmsten Land der arabischen Halbinsel herrscht seit Jahren Krieg. Das Leid der Zivilbevölkerung ist riesig. Doch der Jemen ist auch landschaftlich wunderschön und berühmt für seinen Kaffee. Nicht umsonst gibt es im Jemen die Stadt Mokka, nach der das gleichnamige Getränk benannt ist. Das schwarze Gebräu aus dem Jemen gilt als eine der besten Hochland-Kaffeesorten der Welt. Eigene Röstereien versuchen, den jemenitischen Kaffee weltweit zu vermarkten, scheitern aber oft am Export. Ein ganz besonderes Getränk ist der sogenannte Kische, ein traditionelles jemenitisches Gebräu, das aus den getrockneten Schalen der Kaffeekirsche anstatt der Kaffeebohnen aufgebrüht wird. Es wurde von den Jemeniten entwickelt, weil die wertvollen Kaffeebohnen für den Export bestimmt waren. Die Schalen der Kaffeekirschen werden oft mit Gewürzen wie Ingwer, Zimt oder Kardamom aufgekocht, was den Geschmack nochmal verfeinern soll. Er erinnert eher an einen würzigen Schwarztee als an einen klassischen Kaffee. Wach machen soll der jemenitische Kaffeeersatz dennoch.
0: Das hat mich jetzt doch neugierig gemacht. Ich hol mir erstmal eine Tasse Kaffee, auch wenn er nicht aus Jemen ist.
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1: Um 16 Uhr mit Alexander Terhorst. Der Tankrabatt ist nach Angaben des Bundeskartellamtes am ersten Tag weitgehend an die Kunden weitergegeben worden. Präsident Andreas Mundt sagte dem NDR, es handelt sich allerdings um eine Momentaufnahme. Die Preise an den Tankstellen seien vergangene Nacht im Schnitt bundesweit um rund 18 Cent gesunken. Die Preiserhöhung am Mittag habe bei etwa 19 Cent gelegen. Das sei im Rahmen dessen, was man auch in den vergangenen Monaten beobachtet habe. Mundt sagte, um ein genaues Bild zu bekommen, müsse aber der ganze Zeitraum der Steuersenkung betrachtet werden. Die Innenminister der EU-Länder haben abschließend den verschärften Migrationsregeln zugestimmt. Damit können auch Abschiebezentren in Drittstaaten eingerichtet werden. Nach einem Ministertreffen in Luxemburg hieß es, die neuen Vorschriften sollten eine wirksame Abschiebung von Menschen ohne rechtmäßige Aufenthaltserlaubnis ermöglichen. Bundesinnenminister Alexander Dobrindt geht davon aus, dass bis Ende des Jahres über ein Abschiebezentrum in einem Land außerhalb der EU entschieden wird. Das Bundeskanzleramt hat die Pläne für eine Zuckersteuer offenbar gestoppt. Wie mehrere Medien berichten, wurde der Gesetzentwurf von Finanzminister Lars Klingbeil zurückgewiesen. Zur Begründung hieß es, der Entwurf weiche von den bisherigen Vorschlägen ab und sei nicht mehrheitsfähig. Klingbeil will erreichen, dass alle Getränke mit mehr als 5 Gramm Zucker pro 100 Milliliter besteuert werden. Die Höhe der Steuer soll in 3 Stufen bemessen werden. Zero-Getränke und Fruchtsäfte sollen davon ausgenommen sein. Der Bund der Steuerzahler hat sein neues Schwarzbuch veröffentlicht. Darin werden 100 Fälle genannt, in denen Bund, Länder und Kommunen aus Sicht der Lobbyorganisation zu sorglos mit Steuergeldern umgegangen seien. Auch Fälle aus Mitteldeutschland sind dabei. Kritisiert werden unter anderem die hohen Kosten für das geplante Zukunftszentrum in Halle und die Ausgaben für das neue Stadtlogo von Leipzig. In Deutschland ist erstmals ein Patient mit einer sogenannten Genschere behandelt worden. Der 19-Jährige erhielt an der Charité in Berlin ein Medikament, das auf der CRISPR-Technologie beruht. Ihm wurden Stammzellen entnommen, genetisch im Labor verändert und anschließend wieder eingesetzt. Der Patient leidet an einer genetisch bedingten Bluterkrankung und war bisher auf regelmäßige Transfusionen angewiesen. Das waren die Nachrichten.
2: Das Wetter für die MDR-Schlagerwelt. Am Nachmittag teilweise heiter, von Westen ziehen zunehmend Wolken einher, aber kaum Schauer, maximal 22 bis 27 Grad. In der Nacht in Thüringen und Sachsen-Anhalt Regen bei 15 bis 7 Grad. Morgen viele Wolken und gebietsweise Regen, teilweise auch aufgelockert, die Höchstwerte 16 bis 21 Grad. Am Samstag gebietsweise Frühnebel, dann wechselnd bewölkt mit Sonne, trocken und warm.
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2: Hallo und einen wunderschönen Nachmittag. Unser Nachmittag gemeinsam hat jetzt noch 4 Stunden. Und eine Woche, die hat, na klar, 7 Tage. Davon singen jetzt die Flippers, nämlich von den 7 Tagen.

0: Vielleicht haben Sie ja genauso wie ich gerade lauthals mitgesungen bei Karel Gott und der Biene Maja. Immer wieder wunderschön. Und morgen, da fliegt sie ein. Hier in Erfurt nicht die Biene Maja, sondern eine ganz besondere Künstlerin.
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0: Morgen ist es soweit, präsentiert von ihrer MDR Schlagerwelt, ist morgen Beatrice Egli zu erleben in der Messe Erfurt mit ihrer Tanzen, Lachen, Leben Tour. Und ich bin mir sicher, da können sie tanzen, lachen und leben. Und sie hat natürlich ihre großen Hits im Gepäck. Sicherlich auch diesen hier.
2: Das hier ist

0: Ich bin mir sicher, da geht morgen so richtig die Post ab und Beatrice, die freut sich natürlich auch.
1: Ja, Schlager wollen wir doch gemeinsam erleben und genießen und das live. Und das können wir auf meiner großen Tour tanzen, lachen, leben. Seid mit dabei, ich freue mich auf euch.
0: Das klingt nach einem herausragenden Abend. Morgen 19 Uhr in der Messehalle in Erfurt und da wird so richtig laut gelebt. Wir

0: Ich bin mir sicher, die Strahlefrau aus der Schweiz wird ihre Fans morgen hier in Erfurt begeistern. Und das sind ja nicht alle Konzerte, denn Beatrice Egli ist unterwegs im Schlagerland. Am 16. Oktober in der Messe Dresden, am 17. Oktober in der Quarterback Immobilien Arena in Leipzig, am 23. Oktober dann in der GTEC Arena in Magdeburg und am 12. November in der Sparkassen Arena in Zwickau. Morgen aber erstmal live in der Messe Erfurt, präsentiert von ihrer MDR Schlagerwelt. Ich wünsche Ihnen ganz viel Spaß. Und natürlich hören wir Sie auch jetzt. Hier ist Beatrice Egli und Volles Risiko.
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1: Mit Frank Thomas. Der Ausbau des Südabschnitts der Bahnstrecke Leipzig-Chemnitz wird etwa doppelt so teuer wie geplant. Wie die Deutsche Bahn mitteilte, wird jetzt mit rund 600 Millionen Euro kalkuliert. Der Anstieg komme durch Preissteigerungen und zusätzliche Planungskosten zustande. Der Bahnabschnitt zwischen Chemnitz und Geithain ist 37 Kilometer lang. Der Bau soll im Jahr 2032 beginnen. Leipzig erhält 20 neue Stolpersteine, um an Personen zu erinnern, die von den Nationalsozialisten verfolgt und ermordet wurden. Die Leipziger Arbeitsgemeinschaft Stolpersteine teilte mit, sie würden am 6. Oktober verlegt. Dazu würden auch Familienangehörige aus Israel und den USA erwartet. Damit gibt es dann mehr als 900 Stolpersteine in Leipziger Gehwegen. Das Studierendenwerk Thüringen startet heute eine Vorstellungstour zu allen staatlichen Hochschulen im Land. Damit sollen vor allem den Erstsemestern die Serviceleistungen vorgestellt werden. Studenten können sich zu Wohnheimplätzen, BAföG, Kinderbetreuung und Verpflegung informieren. Die Runde beginnt an der Hochschule für Musik Franz Liszt Weimar und endet am 26. November an der Dualen Hochschule Gera Eisenach am Campus Eisenach. Wer in diesem Jahr 18 Jahre alt geworden ist oder noch wird, kann sich seit heute auf ein kostenloses Zugticket für Reisen quer durch Europa bewerben. Die EU-Kommission vergibt nach eigenen Angaben knapp 41.000 Tickets. Soweit die Meldungen. 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
2: Das Wetter für die MDR Schlagerwelt. Am Nachmittag locker bewölkt oder heiter, von Westen zunehmend bewölkt und es sind einzelne Schauer möglich. Die Höchstwerte 22 bis 27 Grad. In der Nacht in Thüringen und Sachsen-Anhalt bedeckt und teilweise Regen, in Sachsen aufgelockert und trocken, bei 15 bis 10, in Sachsen bis 7 Grad. Morgen wechselnd bis stark bewölkt, gebietsweise Regen, anfangs in Ostsachsen noch Sonne und später auch von Westen her Auflockerungen, maximal 16 bis 21 Grad.
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2: Gleich in dieser halben Stunde unsere Rubrik Meine Stars. Und jetzt gibt es was ganz Besonderes. Jetzt gibt es am Nachmittag einen Morgenkuss. Zumindest wird sich dieser gewünscht bei Playa Rouge.

0: Immer wieder eine herausragende Stimme und Musik, die direkt ins Herz geht. Das war unsere Ute Freudenberg hier in ihrer MDR-Schlagerwelt. Und wir kommen zum Geburtstagskind des Tages. Und da verrät Ihnen jetzt mein lieber Kollege Andreas Kalwitz mal, um wen es sich da heute handelt.
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2: Und da geht es heute um Eberhard Karl Alphons Juppe. Den Mann kennen Sie kurz als Mel Jersey. Heute vor 83 Jahren, da wurde er in Falkenau an der Eger in Tschechien geboren. Er hat sich als Schlagersänger, Komponist, Texter und Produzent auch für andere Interpreten einen Namen gemacht. Mel Jersey ist seit 1969 verheiratet mit seiner Judith. Beide haben zusammen zwei Töchter und sie bilden auch das Duo Judith und Mel. Vor ein paar Tagen, da waren sie mit ihrem neuen Album zu Gast in der MDR Schlagerwelt und ich habe Mel einige Fragen gestellt. Los geht's. Was ist dein Lebensmotto?
3: Ja, könnte ich. Positiv denken, sonst nichts.
2: Wovor hast du Angst?
3: Kenne ich eigentlich so weiter nicht, nur eben, dass der Familie was passiert. Solange wie die Familie gesund und munter ist bei mir alles okay. Nur davor habe ich Angst, vor sonst nichts.
2: Wofür schämst du dich noch heute?
3: Ja, mit dem ersten Zeugnis. Mein erstes Zeugnis in der ersten Klasse. Ich kriegte mein erstes Zeugnis und da stand eine 6. Ich habe mich nicht nach Hause getraut. Und da habe ich gedacht, oh Gott, alles andere war 2, 3, 1, 2, 3 und so weiter. Und dann eine 6, habe ich gesagt, um Gottes Willen, da kriegst du zu Hause Ärger. Dann kam ich nach Hause, da war das 6-mal zu spät gekommen. Nur da fiel mir ein Riesenherz, Riesenstein vom Herzen.
2: Was ist deine schönste Kindheitserinnerung?
3: Eigentlich war meine schönste Zeit, die Zeit, wo ich praktisch durch die Wälder gezogen bin mit meinen Freunden. Wir haben uns Baumhütten gebaut und da gab es ja noch keine Computer, keine Handys und kein nix und gar nichts. Wir waren wirklich den ganzen Tag draußen. Wenn es dunkel wurde, mussten wir nach Hause kommen. Mein Vater sagte immer, als ich dann älter wurde, sagte mein Vater, Herbert, du hast nach Hause zu kommen, im Hellen doch nach Hause zu kommen. Das habe ich eingehalten. Ich war morgens um 4, wenn es hell wurde, wieder zu Hause.
2: Mein Lieblingstier ist?
3: Es gab immer bei uns in der Familie immer Hund und Katze zusammen. Und ja, Pferde waren auch immer in unserer Familie. Und also Tiere, ja.
2: Was war deine erste Schallplatte?
3: Chuck Berry, Rock'n'Roll Music.
0: Das waren viele tolle Informationen. Danke, lieber Andreas Kalwitz. Herzlichen Glückwunsch an Mel Jersey zum 83. Geburtstag. Und wir hören ihn jetzt.

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1: Um 17 Uhr mit Uta Georgi. Der Tankrabatt ist nach Angaben des Bundeskartellamts am ersten Tag weitgehend an die Kunden weitergegeben worden. Präsident Andreas Mundt sagte dem MDR, es handle sich allerdings um eine Momentaufnahme. Die Preise an den Tankstellen seien vergangene Nacht im Schnitt bundesweit um rund 18 Cent gesunken. Die Preiserhöhung am Mittag habe bei etwa 19 Cent gelegen. Das sei im Rahmen dessen, was man auch in den vergangenen Monaten beobachtet habe. Mundt sagte, um ein genaues Bild zu bekommen, müsse aber der ganze Zeitraum der Steuersenkung betrachtet werden. Die Innenminister der EU haben abschließend den verschärften Migrationsregeln zugestimmt. Damit können auch Abschiebezentren in Drittstaaten eingerichtet werden. Nach einem Ministertreffen in Luxemburg hieß es, die neuen Vorschriften sollten eine wirksame Abschiebung von Menschen ohne rechtmäßige Aufenthaltserlaubnis ermöglichen. Bundesinnenminister Alexander Dobrindt geht davon aus, dass bis Ende des Jahres über ein Abschiebezentrum in einem Land außerhalb der EU entschieden wird. Nach der gewaltsamen Auseinandersetzung an Bord eines Flugzeugs sind die Hintergründe weiter unklar. Die Behörden in den Vereinigten Arabischen Emiraten haben Ermittlungen eingeleitet. Sie konzentrieren sich vor allem auf das Motiv des Piloten aus dem Oman. Er soll gestern während eines Fluges von Dubai nach Tel Aviv den Co-Piloten angegriffen haben. Ein Absturz der Maschine konnte durch das beherzte Eingreifen von Passagieren verhindert werden. Die israelische Regierung spricht von einem versuchten Terroranschlag. In Deutschland ist erstmals ein Patient mit einer sogenannten Genschere behandelt worden. Der 19-Jährige erhielt an der Charité in Berlin ein Medikament, das auf der CRISPR-Technologie beruht. Ihm wurden Stammzellen entnommen, genetisch im Labor verändert und anschließend wieder eingesetzt. Der Patient leidet an einer genetisch bedingten Bluterkrankung und war bisher auf regelmäßige Transfusionen angewiesen. Die Sorge vor steigenden Lebenshaltungskosten bleibt die größte Angst der Deutschen. Rund 59% der Menschen fürchten sich vor einer dauerhaften finanziellen Überlastung, wie aus einer Langzeitstudie die Ängste der Deutschen hervorgeht. Die Autoren erklärten, besonders ausgeprägt sei die Furcht im Westen Deutschlands. Insgesamt hätten die Bundesbürger aber trotz aller Krisen weniger Angst. Das waren die Nachrichten.
2: Das Wetter für die MDR Schlagerwelt. Am Abend oft locker bewölkt und meist trocken. Nur von Westen her nehmen die Wolken zu und bringen örtlich Schauer. Die Höchstwerte 16 bis 22 Grad. In der Nacht in Sachsen aufgelockert und trocken. In Thüringen und Sachsen-Anhalt bedeckt mit Regen. Die Tiefstwerte 15 bis 10, in Sachsen bis 7 Grad. Morgen startet der Osten Sachsens sonnig. Der Rest eher wechselnd bis stark bewölkt und auch Regen. Später lockert es auf bei 16 bis 21 Grad.
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2: Hinein in die 17-Uhr-Stunde und ich mach's mir ganz einfach und sag's charmant mit Howard Carpendale. Ich sag einfach Hello again. Hello.

0: Meine nicht mit mir verwandte Namensvetterin war das, Monika Herz und Charlie Ade, hier am Donnerstag in ihrer MDR Schlagerwelt. In Hettstedt im Landkreis Mansfeld-Südharz, da tut sich was. 2 Millionen schwere Großprojekte laufen dort gerade. Es wird gebaut für mehr Klimaschutz. Der Grund? Der Strukturwandel und die Fördergelder im Zusammenhang damit. Einmal wird über und einmal unter der Erde gebuddelt. Und während im Untergrund bereits Rohre für ein neues modernes Fernwärmenetz gelegt werden, wurde an der Oberfläche jetzt der Startschuss für eine neue grüne Oase gegeben. Marc Weirich war in Hettstedt dabei.
1: Im Norden von Hettstedt rollen schon bald die ersten Bagger an. Direkt neben einer Schule soll der Quartierspark entstehen. Eine 13.000 Quadratmeter große grüne Oase für Hettstedt, so groß wie knapp 2 Fußballfelder. Der neue CDU-Bürgermeister Frank Tallich freut sich beim Spatenstich auch über das Fördergeld des Bundes.
2: Dieser Park ist nicht nur eine Aufenthaltsfläche, bei denen ganz, ganz viele Akteure ihre Wünsche einbringen konnten. Es ist am Ende auch ein Beitrag für die grüne Lunge der Stadt. Hitzeschutz, verantwortungsvoller Umgang mit Regenwasser, das sind ja die zukünftigen Herausforderungen.
1: Aus der grauen Fläche soll ein Begegnungsort werden mit Spiel- und Sportgeräten, Bänken, Trinkbrunnen und vor allem mit vielen Bäumen und Sträuchern. Ende nächsten Jahres soll der Naherholungsraum fertig sein. Ein paar Straßen weiter wird schon gebaggert für die Wärmeversorgung. Aus Strom aus erneuerbaren Energien wird über Wärmepumpen das Fernwärmenetz gespeist, erklärt Heiko Röhl von den Stadtwerken Hettstedt und zeigt auf ein rechteckiges Loch in der Erde.
3: Das ist unser Kern des Projekts, die Energiezentrale. Dort steht unsere Wärmepumpenkaskade. Also das heißt, wir nutzen Umweltwärme bei diesem Projekt, um Fernwärme zu erzeugen.
1: Die Rohre für die Fernwärme führen etwa 800 Meter lang durch den Boden, direkt hinein in ein Wohngebiet. 3 Millionen Euro kostet der erste Teil des Projekts, finanziert aus Fördermitteln. Im nächsten Jahr sollen dann Geothermiebohrungen folgen, um auch noch Erdwärme zu nutzen.
3: Es ist übertragbar auf andere kommunale Unternehmen. Die sollen sich das ja auch abschauen bei uns. Also es ist ja ein Leuchtturm.
1: Bis 2028 sollen dann rund 200 Haushalte mit grünem Strom versorgt werden. Ein wichtiger Meilenstein für die Energiewende in Hettstedt.
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1: Mit Frank Thomas. Der Landesrechnungshof in Sachsen-Anhalt hat vor finanziell harten Zeiten gewarnt. Rechnungshofpräsident Bartel sagte, es müssten nun die großen Räder bewegt werden. Die Landespolitik müsse beim Personal sparen. Seit 2020 gibt es in Sachsen-Anhalt eine Schuldenbremse. Trotzdem hat sich das Tempo der Verschuldung seither verdreifacht. In den vergangenen 6 Jahren sind laut Rechnungshof für fast 5 Milliarden Euro neue Schulden aufgenommen worden. Dem MDR sagte Bartel, man habe über Ausnahmen, die die Schuldenbremse zulasse, beherzt neue Kredite aufgenommen. Dadurch seien die Handlungsspielräume in der Zukunft stark eingeengt. In Jena können die Einwohner ab sofort über die Vorschläge für das diesjährige Bürgerbudget abstimmen. Nach Angaben der Stadt stehen 34 Projekte im Wert von 227.000 Euro zur Wahl. Abstimmen können alle Einwohner ab 16 Jahre. Die erfolgreichen Vorschläge sollen ab nächstem Jahr im Rahmen des verfügbaren Bürgerbudgets verwirklicht werden. Die 3 Bundesländer mit der ältesten Bevölkerung liegen alle im Osten. Wie das Thüringer Landesamt für Statistik mitteilte, sind die Menschen am Freistaat am drittältesten. Auf dem vorletzten Platz landete demnach Mecklenburg-Vorpommern. Schlusslicht sei Sachsen-Anhalt mit einem Durchschnittsalter von 48,4 Jahren. Nach Angaben der Statistiker ist Hamburg das Bundesland mit der jüngsten Bevölkerung. Der Durchschnittswert liegt hier bei gut 42 Jahren. Soweit die Meldungen. 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
2: Das Wetter für die MDR Schlagerwelt. Am Abend meist locker bewölkt und trocken. Von der Rhön und vom Harz her nehmen die Wolken zu und bringen auch Schauer, 16 bis 22 Grad. In der Nacht in Thüringen und Sachsen-Anhalt bedeckt mit Regen, in Sachsen aufgelockert und trocken. Die Tiefstwerte 15 bis 10, in Sachsen bis 7 Grad. Morgen in Ostsachsen Sonne, sonst wechselnd bis stark bewölkt und gebietsweise Regen und später auch von Westen her Auflockerungen bei 16 bis 21 Grad.
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2: Wenn man an einen Schmetterling denkt, dann hat man so ein leichtes Bild vor Augen. Leicht, frei, fröhlich. Und genau das hat sie wunderbar musikalisch umgesetzt. Hier ist Nicole und lässt ihren Papillon für uns fliegen.

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1: Um 18 Uhr mit Uta Georgi. Der Tankrabatt ist nach Angaben des Bundeskartellamts am ersten Tag weitgehend an die Kunden weitergegeben worden. Präsident Andreas Mundt sagte dem MDR, es handle sich allerdings um eine Momentaufnahme. Die Preise an den Tankstellen seien vergangene Nacht im Schnitt bundesweit um rund 18 Cent gesunken. Die Preiserhöhung am Mittag habe bei etwa 19 Cent gelegen. Das sei im Rahmen dessen, was man auch in den vergangenen Monaten beobachtet habe. Mundt sagte, um ein genaues Bild zu bekommen, müsse aber der ganze Zeitraum der Steuersenkung betrachtet werden. Die meisten Ostdeutschen sehen durch die Wiedervereinigung eher Vor- als Nachteile. Im aktuellen ARD-Deutschland-Trend gaben 44% an, dass ihnen die Einheit persönliche Vorteile gebracht habe. Nur 19% verbinden damit Nachteile. Bei den Westdeutschen gab eine Mehrheit an, dass die Wiedervereinigung ihr Leben kaum beeinflusst habe. Ein Fünftel der Befragten zieht eine positive Bilanz, etwa ähnlich viele eine negative. Die Verbraucherorganisation Foodwatch hat die gestoppten Pläne für eine Zuckersteuer kritisiert. Eine Sprecherin sagte, während die Koalition streite, freue sich die Zuckerlobby. Der aktuelle Gesetzentwurf wäre ein Meilenstein im Kampf gegen ernährungsbedingte Erkrankungen. Das Kanzleramt hatte den Entwurf von Finanzminister Lars Klingbeil vorläufig auf Eis gelegt. Klingbeil wollte mit der Steuer auf zuckerhaltige Getränke pro Jahr rund 1 Milliarde Euro einnehmen. Nach der gewaltsamen Auseinandersetzung an Bord eines Flugzeugs sind die Hintergründe weiter unklar. Die Behörden in den Vereinigten Arabischen Emiraten haben Ermittlungen eingeleitet. Sie konzentrieren sich vor allem auf das Motiv des Piloten aus dem Oman. Er soll gestern während eines Fluges von Dubai nach Tel Aviv den Co-Piloten angegriffen haben. Die israelische Regierung spricht von einem versuchten Terroranschlag. In Deutschland ist erstmals ein Patient mit der sogenannten Genschere behandelt worden. Der 19-Jährige erhielt an der Charité in Berlin ein Medikament, das auf der CRISPR-Technologie beruht. Ihm wurden Stammzellen entnommen, genetisch im Labor verändert und anschließend wieder eingesetzt. Der Patient leidet an einer genetisch bedingten Bluterkrankung und war bisher auf regelmäßige Transfusionen angewiesen. Das waren die Nachrichten.
2: Das Wetter für die MDR Schlagerwelt. Am Abend oft locker bewölkt und meist trocken. Nur von Westen her nehmen die Wolken zu und bringen örtlich Schauer. Die Höchstwerte 16 bis 22 Grad. In der Nacht in Sachsen aufgelockert und trocken. In Thüringen und Sachsen-Anhalt bedeckt mit Regen. Die Tiefstwerte 15 bis 10, in Sachsen bis 7 Grad. Morgen startet der Osten Sachsens sonnig. Der Rest eher wechselnd bis stark bewölkt und auch Regen. Später lockert es auf bei 16 bis 21 Grad.
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2: Hallo und willkommen zurück nach den Nachrichten. Es geht in eine neue Stunde jetzt mit schwedischer Schlagermusik. Hier sind die Wikinger.

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Eigentlich heißt er Tim Bräutigam, aber so kennen wir ihn natürlich nicht, sondern als Tom Astor hier mit dem kleinen Rebell bei uns in der MDR Schlagerwelt. Und Tom Astor ist mit seinen 83 Jahren weiterhin sehr aktiv. Er war jetzt gerade erst im September zum Beispiel mit seiner Band in Oelsnitz im Erzgebirge zu Gast. Er spielte seine bekannten Titel, erzählte persönliche Geschichten und gab auch ein Johnny Cash Medley zum Besten. Natürlich gab es am Ende auch noch Zeit für Autogramme und Fotos. Er ist also weiterhin zu Konzerten unterwegs, im Oktober, Ende Oktober auch hier in Erfurt. Weiterhin steht aktuell sein Album Wieder da im Mittelpunkt. Das ist ja 2025 erschienen und war nach 5 Jahren Pause sein erstes Studioalbum. Und alle Titel hat er gemeinsam geschrieben mit seinem Sohn Live Bräutigam. Es ist bemerkenswert, dass Tom Astor mit über 80 Jahren nach wie vor regelmäßig auftritt und überall die Menschen gern begeistert. Und von Tom Astor geht es jetzt zu Michaela Christ. Da heißt es, die Liebe bleibt für immer da.

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0: das Wetter für die MDR Schlagerwelt. Am Abend meist locker bewölkt und trocken. Von der Rhön und vom Harz her nehmen die Wolken zu und bringen auch Schauer, 16 bis 22 Grad. In der Nacht in Thüringen und Sachsen-Anhalt bedeckt mit Regen. In Sachsen aufgelockert und trocken. Die Tiefstwerte 15 bis 10, in Sachsen bis 7 Grad. Morgen in Ostsachsen Sonne, sonst wechselnd bis stark bewölkt und gebietsweise Regen. Und später auch von Westen her Auflockerungen bei 16 bis 21 Grad.
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0: Jetzt lassen wir wieder den Gefühlen ganz freien Raum. Es geht um die schönste Sache der Welt, um unser Herz, um mi corazón. Und das Ganze mit Julian Frank. Danach ein richtiger Klassiker zum Mitsingen von Katja Epstein. Wunder gibt es immer wieder.

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Großartige Schlagermusik von Fantasy und Darling, ja, immer noch. Und ja, immer noch hören wir sie gerne, die echten Klassiker. Und da habe ich jetzt sozusagen eine kleine musikalische Zeitreise für Sie. 1969 erschien in Jugoslawien ein Lied, das anschließend erstaunlich weit gereist ist. Cibu Ciba von Ljubka Dimitrovska. Geschrieben wurde der Titel von Nikica Kalogera und Ivica Kraljac. Und das Lied machte Karriere über Grenzen hinweg. Es gab eine italienische Version von Loretta Goggi. Und 1973 kam Ljubka Dimitrovska selbst mit einer deutschen Fassung bei Amiga heraus. Ein echter kleiner Weltenbummler ist dieser Titel also und vielleicht gerade deshalb bis heute so charmant. Hier ist Ljubka Dimitrovska mit Cibu Ciba.

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1: Um 19 Uhr mit Uta Georgi. Die Bundeswehr will zur Bekämpfung von unbemannten Systemen ein eigenes Drohnenregiment aufstellen. Das kündigte Verteidigungsminister Boris Pistorius auf dem niedersächsischen Truppenübungsplatz Bergen an. Der Verband werde aus bis zu 600 Männern und Frauen bestehen und solle eine Reichweite von bis zu 500 Kilometern abdecken. Neben Drohnen würden auch ferngesteuerte Fahrzeuge und Roboter bekämpft. Nach Angaben des SPD-Politikers soll das erste Drohnenregiment im Lauf des nächsten Jahres aufgebaut werden. Es ist eine Konsequenz aus dem Ukraine-Krieg. Die meisten Ostdeutschen sehen durch die Wiedervereinigung eher Vor- als Nachteile. Im aktuellen ARD-Deutschland-Trend gaben 44% an, dass ihnen die Einheit persönliche Vorteile gebracht habe. Nur 19% verbinden damit Nachteile. Bei den Westdeutschen gab eine Mehrheit an, dass die Wiedervereinigung ihr Leben kaum beeinflusst habe. Ein Fünftel der Befragten zieht eine positive Bilanz, etwa ähnlich viele eine negative. Die Verbraucherorganisation Foodwatch hat die gestoppten Pläne für eine Zuckersteuer kritisiert. Eine Sprecherin sagte, während die Koalition streite, freue sich die Zuckerlobby. Der aktuelle Gesetzentwurf wäre ein Meilenstein im Kampf gegen ernährungsbedingte Erkrankungen. Das Kanzleramt hatte den Entwurf von Finanzminister Lars Klingbeil vorläufig auf Eis gelegt. Klingbeil wollte mit der Steuer auf zuckerhaltige Getränke pro Jahr rund 1 Milliarde Euro einnehmen. Auf der Mülldeponie Lochau im Saale-Kreis ist ein Brand ausgebrochen. Die Feuerwehr befindet sich in einem Großeinsatz. Über die Warn-App Nina wurden Anwohner auf eine Rauchentwicklung und Geruchsbelästigung hingewiesen. Die Rauchwolke war auch in Halle und Leipzig zu sehen. Die Deponie bei Schkopau liegt in der Einflugschneise des Flughafens Leipzig-Halle. In Deutschland ist erstmals ein Patient mit einer sogenannten Genschere behandelt worden. Der 19-Jährige erhielt an der Charité in Berlin ein Medikament, das auf der CRISPR-Technologie beruht. Ihm wurden Stammzellen entnommen, genetisch im Labor verändert und anschließend wieder eingesetzt. Der Patient leidet an einer genetisch bedingten Bluterkrankung und war bisher auf regelmäßige Transfusionen angewiesen. Das waren die Nachrichten.
2: Das Wetter für die MDR Schlagerwelt. Am Abend oft locker bewölkt und meist trocken. Nur von Westen her nehmen die Wolken zu und bringen örtlich Schauer. Die Höchstwerte 16 bis 22 Grad. In der Nacht in Sachsen aufgelockert und trocken. In Thüringen und Sachsen-Anhalt bedeckt mit Regen. Die Tiefstwerte 15 bis 10, in Sachsen bis 7 Grad. Morgen startet der Osten Sachsens sonnig. Der Rest eher wechselnd bis stark bewölkt und auch Regen. Später lockert es auf bei 16 bis 21 Grad.
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2: Und wir gehen ganz beschwingt in den Abend. Jetzt mit einem schönen Sechs-Achtel-Takt. Vielleicht mal wieder Zeit, ein bisschen hin und her zu schunkeln. Und das Ganze mit der zauberhaften Stimme von Peter Alexander. Auf die Liebe kommt es an.
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Peter Orloff und das Mädchen für immer hier in ihrer MDR-Schlagerwelt. Und der Künstler, der jetzt kommt, der ist gerade unterwegs auf Tournee. Er ist nämlich mit dabei bei Musik für euch, präsentiert von Uta Bresan, zumindest an einigen ausgewählten Terminen. Denn jener Veranstaltungsort wird die Tournee von wechselnden Künstlern und Gästen begleitet. Uta Bresan tourt bis November durch verschiedene Regionen, mit dabei unter anderem eben Patrick Lindner an ausgewählten Terminen, Heiko Harich, Sunrise aus Südtirol, Mitch Keller und die Schlagerpiloten. Und vielleicht haben Sie Lust, sich dieses musikalische Spektakel anzusehen. Die nächsten Termine wären zum Beispiel der 9. Oktober in Hoyerswerda, am 10. Oktober im Schützenhaus in Pößneck, 15. Oktober Salzwedel, 17. Oktober Hartha. Dann kommen noch Bitterfeld-Wolfen, Sömmerda, Löbau, Leuna und Finsterwalde. Seien Sie also dabei, wenn es heißt Musik für euch, präsentiert von Uta Bresan. Und wir hören jetzt Patrick Lindner.

0: das Wetter für die MDR Schlagerwelt. Am Abend meist locker bewölkt und trocken. Von der Rhön und vom Harz her nehmen die Wolken zu und bringen auch Schauer, 16 bis 22 Grad. In der Nacht in Thüringen und Sachsen-Anhalt bedeckt mit Regen, in Sachsen aufgelockert und trocken. Die Tiefstwerte 15 bis 10, in Sachsen bis 7 Grad. Morgen in Ostsachsen Sonne, sonst wechselnd bis stark bewölkt und gebietsweise Regen und später auch von Westen her Auflockerungen bei 16 bis 21 Grad.
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0: Was hinter uns liegt, das wissen wir. Also hinter mir liegen 6,5 wunderschöne Stunden gemeinsam mit Ihnen. Eine halbe Stunde haben wir noch gemeinsam. Was vor uns liegt, das wissen wir nicht. Das ist die unbekannte Nacht. Hier sind die KJ Strings.

Am Samstag sind sie in der Festhalle in Ilmenau zu erleben, am Tag der Deutschen Einheit. Das war die Münchner Freiheit. Ja, und ich nehme mir jetzt die Freiheit, mich von Ihnen zu verabschieden. Ich wünsche Ihnen noch einen wunderschönen Abend hier bei uns mit unserem ARD-Schlagerabend, der ARD-Schlagernacht. Das heißt Musik nonstop und ohne Pause und natürlich auch immer zum Mitnehmen, wenn Sie sich die ARD-Sounds-App auf Ihr Handy laden. Egal wo Sie sind, sind wir dann immer bei Ihnen, denn dort finden Sie die ARD-Schlagerwelt und darunter natürlich auch uns als Radiosender, die MDR Schlagerwelt. Und wenn Sie uns dann Ihren Favoriten hinzufügen, das heißt dieses Herzchen anklicken, dann können Sie uns immer ganz schnell oben finden, sobald Sie die App nur öffnen. Also laden Sie sich die ARD Sounds App. Und ich werde jetzt auch auf der Heimfahrt über die ARD Sounds App weiter unsere MDR Schlagerwelt hören, denn das funktioniert natürlich dann auch, wenn man mit dem Auto gekoppelt ist. Darauf freue ich mich und auf ganz viel Musik beim ARD-Schlagerabend nach den 20 Uhr Nachrichten. Ihnen wünsche ich einen wunderschönen Abend. Morgen einen tollen letzten Tag der Woche, der Freitag. Da holt Sie mein Kollege Andreas Kalwitz aus den Federn und nachmittags ist Felix Träder für Sie da. Ich sage danke, dass Sie bei mir waren. Es war ein schöner Donnerstag mit Ihnen und tschüss, am Mikrofon war Ihre Katharina Herz.

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1: Um 20 Uhr mit Uta Georgi. Die Bundeswehr will zur Bekämpfung von unbemannten Systemen ein eigenes Drohnenregiment aufstellen. Das kündigte Verteidigungsminister Boris Pistorius auf dem niedersächsischen Truppenübungsplatz Bergen an. Der Verband werde aus bis zu 600 Männern und Frauen bestehen und solle eine Reichweite von bis zu 500 Kilometern abdecken. Neben Drohnen würden auch ferngesteuerte Fahrzeuge und Roboter bekämpft. Nach Angaben des SPD-Politikers soll das erste Drohnenregiment im Lauf des nächsten Jahres aufgebaut werden. Es ist eine Konsequenz aus dem Ukraine-Krieg. Der Bundestagsfraktionschef der Linken Sören Pellmann ist nach eigenen Angaben der sogenannten Roten Hilfe beigetreten. Der Politiker aus Leipzig erklärte der Nachrichtenagentur dpa, die Nichtregierungsorganisation sei wichtig, wenn es um faire Gerichtsverfahren gehe. Das gelte vor allem dann, wenn sich die Betroffenen Anwälte nicht leisten könnten. Laut Berliner Landesverfassungsschutz ist die Rote Hilfe die mit Abstand größte linksextremistische Organisation der Hauptstadt. Nicht alle Mitglieder verfolgten aber verfassungsfeindliche Ziele. Auch die linken Kandidatin für das Amt des regierenden Bürgermeisters Elif Erhal war zeitweise Mitglied. Die meisten Ortsdeutschen sehen durch die Wiedervereinigung eher Vor- als Nachteile. Im aktuellen ARD-Deutschland-Trend gaben 44% an, dass ihnen die Einheit persönliche Vorteile gebracht habe. Nur 19% verbinden damit Nachteile. Bei den Westdeutschen gab eine Mehrheit an, dass die Wiedervereinigung ihr Leben kaum beeinflusst habe. Ein Fünftel der Befragten zieht eine positive Bilanz, etwa ähnlich viele eine negative. Die Verbraucherorganisation Foodwatch hat die gestoppten Pläne für eine Zuckersteuer kritisiert. Eine Sprecherin sagte, während die Koalition streite, freue sich die Zuckerlobby. Der aktuelle Gesetzentwurf wäre ein Meilenstein im Kampf gegen ernährungsbedingte Erkrankungen. Das Kanzleramt hatte den Entwurf von Finanzminister Lars Klingbeil vorläufig auf Eis gelegt. Auf der Mülldeponie Lochau im Saalekreis ist ein Brand ausgebrochen. Die Feuerwehr ist im Großeinsatz. Über die Warn-App Nina wurden Anwohner auf eine Rauchentwicklung und Geruchsbelästigung hingewiesen. Die Rauchwolke war auch in Halle und Leipzig zu sehen. Die Deponie bei Schkopau liegt in der Einflugschneise des Flughafens Leipzig-Halle. Dem Flughafen zufolge gibt es derzeit aber keine Einschränkungen. Das waren die Nachrichten. Das Wetter: in der Nacht in Thüringen und Sachsen-Anhalt Regen bei 15 bis 10 Grad. Morgen zunächst viele Wolken, gebietsweise kann es regnen. Am Nachmittag lockert der Himmel auf. Die Temperaturen klettern auf 16 bis 21 Grad. Und am Samstag nach Frühnebel wechselnd bewölkt mit Sonne und trocken, kaum geänderte Temperaturen. Es ist 20.03 Uhr.
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1: Um 21 Uhr mit Uta Georgi. Die Bundeswehr will zur Bekämpfung von unbemannten Systemen ein eigenes Drohnenregiment aufstellen. Das kündigte Verteidigungsminister Boris Pistorius auf dem niedersächsischen Truppenübungsplatz Bergen an. Der Verband werde aus bis zu 600 Männern und Frauen bestehen und solle eine Reichweite von bis zu 500 Kilometern abdecken. Neben Drohnen würden auch ferngesteuerte Fahrzeuge und Roboter bekämpft. Nach Angaben des SPD-Politikers soll das erste Drohnenregiment im Lauf des nächsten Jahres aufgebaut werden. Der Bundestagsfraktionschef der Linken Sören Pellmann ist nach eigenen Angaben der sogenannten Roten Hilfe beigetreten. Der Politiker aus Leipzig erklärte der Nachrichtenagentur dpa, die Nichtregierungsorganisation sei wichtig, wenn es um faire Gerichtsverfahren gehe. Das gelte vor allem dann, wenn sich die Betroffenen Anwälte nicht leisten könnten. Laut Berliner Landesverfassungsschutz ist die Rote Hilfe die mit Abstand größte linksextremistische Organisation der Hauptstadt. Nicht alle Mitglieder verfolgten aber verfassungsfeindliche Ziele. Auch die linken Kandidatin für das Amt der regierenden Bürgermeisterin, Elif Ehralp, war zeitweise Mitglied. Die meisten Ostdeutschen sehen durch die Wiedervereinigung eher Vor- als Nachteile. Im aktuellen ARD-Deutschland-Trend gaben 44% an, dass ihnen die Einheit persönliche Vorteile gebracht habe. Nur 19% verbinden damit Nachteile. Bei den Westdeutschen gab eine Mehrheit an, dass die Wiedervereinigung ihr Leben kaum beeinflusst habe. Ein Fünftel der Befragten zieht eine positive Bilanz, etwa ähnlich viele eine negative. Im Saalekreis brennt die Lagerhalle eines Entsorgungsunternehmens. Die Feuerwehr ist im Schkopauer Ortsteil Döllnitz im Großeinsatz. Über die Warn-App Nina wurden Anwohner auf eine Rauchentwicklung und Geruchsbelästigung hingewiesen. Die Rauchwolke war auch in Halle und Leipzig zu sehen. Das Unternehmen liegt in der Einflugschneise des Flughafens Leipzig-Halle. Dem Flughafen zufolge gibt es derzeit aber keine Einschränkungen. Die georgisch-deutsche Schriftstellerin Nino Haratischvili erhält den Heinrich-Heine-Preis der Stadt Düsseldorf. Oberbürgermeister Stefan Keller sagte, ihre Bücher seien ein Appell für Freiheit und demokratische Grundwerte. Haratischvili gilt als eine der bedeutendsten Stimmen der deutschsprachigen Gegenwartsliteratur. Ihr internationaler Durchbruch gelang mit dem Epos Das achte Leben. Der Preis ist mit 50.000 Euro dotiert. Das Wetter. In der Nacht in Thüringen und Sachsen-Anhalt Regen, 15 bis 10 Grad. Morgen zunächst viele Wolken, gebietsweise Regen, am Nachmittag aufgelockert bei 16 bis 21 Grad. Das waren die Nachrichten. Es ist 21.03 Uhr.
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0: Scheiße.
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1: Um 22 Uhr mit Uta Georgi. Die Bundeswehr will zur Bekämpfung von unbemannten Systemen ein eigenes Drohnenregiment aufstellen. Das kündigte Verteidigungsminister Boris Pistorius auf dem niedersächsischen Truppenübungsplatz Bergen an. Der Verband werde aus bis zu 600 Männern und Frauen bestehen und solle eine Reichweite von bis zu 500 Kilometern abdecken. Neben Drohnen würden auch ferngesteuerte Fahrzeuge und Roboter bekämpft. Nach Angaben des SPD-Politikers soll das erste Drohnenregiment im Lauf des nächsten Jahres aufgebaut werden. Nach der gewaltsamen Auseinandersetzung an Bord eines Flugzeugs befinden sich beide Piloten inzwischen in den Vereinigten Arabischen Emiraten. Wie Saudi-Arabien mitteilte, wurden der Kapitän und der Co-Pilot nach der Notlandung in Tabuk zunächst in ein örtliches Krankenhaus gebracht. Nach der medizinischen Freigabe hätten beide mit einem Sicherheitsteam Saudi-Arabien in Richtung Abu Dhabi verlassen. Der Co-Pilot soll den Kapitän angegriffen haben. Die israelische Regierung geht bereits von einem dschihadistischen Terroranschlag aus. Der Bundestagsfraktionschef der Linken Sören Pellmann ist nach eigenen Angaben der sogenannten Roten Hilfe beigetreten. Der Politiker aus Leipzig erklärte der Nachrichtenagentur dpa, die Nichtregierungsorganisation sei wichtig, wenn es um faire Gerichtsverfahren gehe. Das gelte vor allem dann, wenn sich die Betroffenen Anwälte nicht leisten könnten. Laut Berliner Landesverfassungsschutz ist die Rote Hilfe die mit Abstand größte linksextremistische Organisation der Hauptstadt. Nicht alle Mitglieder verfolgten aber verfassungsfeindliche Ziele. Auch die Linken-Kandidatin für das Amt der regierenden Bürgermeisterin Elif Ehralp war zeitweise Mitglied. Im Saalekreis brennt die Lagerhalle eines Entsorgungsunternehmens. Die Feuerwehr ist im Schkopauer Ortsteil Döllnitz im Großeinsatz. Über die Warn-App Nina wurden Anwohner auf eine Rauchentwicklung und Geruchsbelästigung hingewiesen. Die Rauchwolke war auch in Halle und Leipzig zu sehen. Das Unternehmen liegt in der Einflugschneise des Flughafens Leipzig-Halle. Dem Flughafen zufolge gibt es derzeit aber keine Einschränkungen. Die georgisch-deutsche Schriftstellerin Nino Haratischvili erhält den Heinrich-Heine-Preis der Stadt Düsseldorf. Oberbürgermeister Stefan Keller sagte, ihre Bücher seien ein Appell für Freiheit und demokratische Grundwerte. Haratischvili gilt als eine der bedeutendsten Stimmen der deutschsprachigen Gegenwartsliteratur. Ihr internationaler Durchbruch gelang mit dem Epos Das achte Leben. Der Preis ist mit 50.000 Euro dotiert. Das waren die Nachrichten. Das Wetter in der Nacht in Thüringen und Sachsen-Anhalt Regen, 15 bis 10 Grad. Morgen Wolken, dann Regen, am Nachmittag aufgelockert, 16 bis 21 Grad. Es ist 22.03 Uhr.
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1: Um 23 Uhr mit Klaas Christoffersen. Die Bundeswehr stellt als Konsequenz aus dem Ukraine-Krieg erstmals ein eigenes Drohnenregiment auf. Das kündigte Verteidigungsminister Pistorius bei einem Besuch des Truppenübungsplatzes Bergen in Niedersachsen an. Aus Hannover, Tabea Panda.
2: Entscheidend sei, wer den Kampf mit unbemannten Systemen beherrsche, so Pistorius. Mit dem Drohnenregiment soll die Entwicklungsgeschwindigkeit in dem Bereich erhöht werden. Gleichzeitig sollen auch in anderen Verbänden unbemannte Systeme eingeführt werden. Solche Systeme werden von der Bundeswehr im Rahmen der Experimentalserie getestet und wurden dem Minister präsentiert. Zum Beispiel ein System, bei dem die Drohne unter anderem Sensoren abwerfen kann. So wäre dann Aufklärung möglich oder es könnte die Kommunikation eines Feindes gestört werden.
1: Spezialeinsatzkräfte der Polizei haben in Unna und Hagen insgesamt 3 Männer in Gewahrsam genommen. Es bestehe der Verdacht, dass sie eine staatsgefährdende Straftat vorbereitet haben, teilten die Beamten weiter mit. Bei den Verdächtigen soll es sich um einen deutschen und 2 syrische Staatsbürger handeln. Weitere Einzelheiten sind nicht bekannt. Der Bund der Steuerzahler hat erneut den verschwenderischen Umgang mit öffentlichem Geld kritisiert. Im jährlich erscheinenden Schwarzbuch stehen diesmal gleich 10 Bauprojekte aus Hamburg, bei denen aus Sicht des Steuerzahlerbunds die Kosten aus dem Ruder gelaufen sind, unter anderem die Müllverwertungsanlage in Bahrenfeld. Sie soll mindestens 780 Millionen Euro kosten und damit mehr als 3-mal so viel wie ursprünglich geplant. In Bremen soll ein Besprechungsraum des Jobcenters für fast 1 Million Euro mit Luxusmöbeln ausgestattet worden sein. Die deutsche Fußballnationalmannschaft hat ihren ersten Sieg unter Bundestrainer Klopp gefeiert. Im 3. Spiel der Nations League setzte sich das DFB-Team mit 2:0 gegen Serbien durch. Aus München, André Siems.
3: Das war ein echtes Ausrufezeichen der Mannschaft von Bundestrainer Jürgen Klopp. Dieses 2:0 gegen Serbien hat vor allen Dingen eins gezeigt, was junger, frischer Wind alles bewirken kann. Insgesamt 14 Großchancen für die deutsche Mannschaft, 2 Tore. Die erste Hälfte Deutschland komplett überlegen. Eine kleine Chance in der 32. Minute für die Serben. Ansonsten nur das DFB-Team, das in der 39. Minute durch Bischoff mit 1:0 in Führung ging. Das war auch der Pausenstand. Zweite Halbzeit, es wurde munter durchgewechselt. Der Druck blieb Deutschland brutal dominant, machte in der 61. das 2:0 durch Florian Wirtz. Das war am Ende auch das Ergebnis. Deutschland schlägt Serbien hoch überlegen mit 2:0.
1: Das waren die Nachrichten. Das Wetter in Deutschland. In der Nacht viele Wolken und gebietsweise Regen, Tiefstemperaturen zwischen 15 und 8 Grad. Morgen später von Westen her freundlicher mit Sonne, Höchstwerte zwischen 15 Grad im Erzgebirge und 24 Grad am Oberrhein. Am Sonnabend ein Wechsel aus Sonne und Wolken, vereinzelt Schauer möglich bei Werten zwischen 19 und 25 Grad. Es ist 23.03 Uhr.
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1: Um 0 Uhr mit Wolfgang Berger. Die Bundeswehr stellt ein eigenes Drohnenregiment auf. Verteidigungsminister Pistorius sagte auf dem niedersächsischen Truppenübungsplatz Bergen, wer sich zu Lande durchsetzen wolle, müsse den Kampf mit unbemannten Systemen beherrschen. Aus der Nachrichtenredaktion Gisela Former.
2: Demnach wird der Verband aus bis zu 600 Männern und Frauen bestehen. Er könne Reichweiten bis zu 500 Kilometern abdecken. Das Drohnenregiment soll auch mit den neuen Kamikaze-Drohnen ausgerüstet sein, die die Bundeswehr gerade erprobt. Der neue Verband wird offenbar Teil der 10. Panzerdivision werden, zu der auch die zum Schutz der NATO-Ostflanke in Litauen stationierte Panzerbrigade 45 gehört. Die Einführung von Drohnen ist auch eine Lehre aus dem Verlauf des Kriegs in der Ukraine.
1: 3/4 der Bevölkerung in Deutschland halten die Maßnahmen der Bundesregierung gegen die hohen Energiepreise für unzureichend. Das zeigt eine repräsentative Umfrage von Infratest DIMAP für den ARD-Deutschland-Trend. Darin gaben 74% an, dass die schwarz-rote Koalition zu wenig gegen die Teuerung tut. Beim neuen Tankrabatt ist das Meinungsbild gespalten. 47% halten ihn für richtig, fast ebenso viele für falsch. Der Tankrabatt gilt von heute an bis Ende Dezember. Ein Tanker ist nach Angaben des britischen Militärs in der Straße von Hormus von einem Geschoss getroffen worden. Das Schiff sei daraufhin in Brand geraten, teilte die Seehandelsaufsicht der britischen Marine mit. Die Besatzung ist demnach in Sicherheit. Bislang bekannte sich niemand zu dem Angriff. Die deutsche Fußballnationalmannschaft hat in München ihren ersten Sieg unter Bundestrainer Klopp gefeiert. Im dritten Spiel der Nations League setzte sich das DFB-Team mit 2:0 gegen Serbien durch. Aus München Michael Augustin.
3: Der erste Sieg des neuen Bundestrainers Jürgen Klopp, ein hochverdienter Erfolg. Das deutsche Team gab mehr als 20 Torschüsse ab, darunter riesengroße Chancen. Am Ende, und das ist ein kleiner Makel, aber nur 2 Treffer. Der erste durch Tom Bischoff, Ende der ersten Halbzeit, der zweite durch Florian Wirtz nach gut einer Stunde. Serbien war ein schwacher Gegner, beschränkte sich nur auf die Defensive. Anders als gegen Griechenland fand die DFB-Elf diesmal Lösungen und Lücken. Die deutsche Mannschaft ließ den Ball gut laufen und wurde mit viel Beifall verabschiedet. Sonntag geht es in der Nations League mit dem Rückspiel in Griechenland weiter.
1: Das waren die Nachrichten. Und hier noch das Wetter in Deutschland. Viele Wolken und gebietsweise Regen, Nebel möglich. Minimal 15 bis 8 Grad. Tagsüber dann ostwärts abziehender Regen, später von Westen her freundlicher mit Sonne, Höchstwerte 15 Grad, im Erzgebirge bis 24 Grad am Oberrhein. Am Sonnabend ein Wechsel aus Sonne und Wolken, vereinzelt Schauer möglich, 19 bis 25 Grad. Am Sonntag im Westen wechselnd bewölkt, im Süden und Osten sind einzelne Schauer möglich. Das Ganze bei 17 bis 24 Grad. Es ist 0:03 Uhr.
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1: Um 1 Uhr mit Wolfgang Berger. Die Bundeswehr stellt ein eigenes Drohnenregiment auf. Verteidigungsminister Pistorius sagte auf dem niedersächsischen Truppenübungsplatz Bergen, wer sich zu Lande durchsetzen wolle, müsse den Kampf mit unbemannten Systemen beherrschen. Aus der Nachrichtenredaktion Gisela Former.
2: Demnach wird der Verband aus bis zu 600 Männern und Frauen bestehen. Er könne Reichweiten bis zu 500 Kilometern abdecken. Das Drohnenregiment soll auch mit den neuen Kamikaze-Drohnen ausgerüstet sein, die die Bundeswehr gerade erprobt. Der neue Verband wird offenbar Teil der 10. Panzerdivision werden, zu der auch die zum Schutz der NATO-Ostflanke in Litauen stationierte Panzerbrigade 45 gehört. Die Einführung von Drohnen ist auch eine Lehre aus dem Verlauf des Kriegs in der Ukraine.
1: 3/4 der Bevölkerung in Deutschland halten die Maßnahmen der Bundesregierung gegen die hohen Energiepreise für unzureichend. Das zeigt eine repräsentative Umfrage von Infratest DIMAP für den ARD-Deutschland-Trend. Darin gaben 74% an, dass die schwarz-rote Koalition zu wenig gegen die Teuerung tut. Beim neuen Tankrabatt ist das Meinungsbild gespalten. 47% halten ihn für richtig, fast ebenso viele für falsch. Der Tankrabatt gilt seit gestern bis Ende Dezember. Spezialeinsatzkräfte der Polizei haben in Unna und Hagen insgesamt 3 Männer in Gewahrsam genommen. Es bestehe der Verdacht, dass sie eine staatsgefährdende Straftat vorbereitet haben, teilten die Beamten mit. Bei den Verdächtigen soll es sich um einen deutschen und 2 syrische Staatsbürger handeln. Weitere Einzelheiten sind nicht bekannt. Die deutsche Fußballnationalmannschaft hat in München ihren ersten Sieg unter Bundestrainer Klopp gefeiert. Im 3. Spiel der Nations League setzte sich das DFB-Team mit 2:0 gegen Serbien durch. Aus München Michael Augustin.
3: Der erste Sieg des neuen Bundestrainers Jürgen Klopp, ein hochverdienter Erfolg. Das deutsche Team gab mehr als 20 Torschüsse ab, darunter riesengroße Chancen. Am Ende, und das ist ein kleiner Makel, aber nur 2 Treffer. Der erste durch Tom Bischoff, Ende der ersten Halbzeit, der zweite durch Florian Wirtz nach gut einer Stunde. Serbien war ein schwacher Gegner, beschränkte sich nur auf die Defensive. Anders als gegen Griechenland fand die DFB-Elf diesmal Lösungen und Lücken. Die deutsche Mannschaft ließ den Ball gut laufen und wurde mit viel Beifall verabschiedet. Sonntag geht es in der Nations League mit dem Rückspiel in Griechenland weiter.
1: Das waren die Nachrichten. Das Wetter in Deutschland. Viele Wolken und gebietsweise Regen, meist trocken und Auflockerungen. Nebel möglich, minimal 15 bis 8 Grad. Tagsüber ostwärts abziehender Regen, später von Westen her freundlicher mit Sonne. Höchstwerte 15 Grad im Erzgebirge bis 24 Grad am Oberrhein. Am Sonnabend ein Wechsel aus Sonne und Wolken, vereinzelt Schauer möglich, 19 bis 25 Grad. Am Sonntag im Westen wechselnd bewölkt, im Süden und Osten einzelne Schauer möglich, bei 17 bis 24 Grad. 1:03 Uhr.
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1: Um 2 Uhr mit Wolfgang Berger. Die Bundeswehr stellt ein eigenes Drohnenregiment auf. Verteidigungsminister Pistorius sagte auf dem niedersächsischen Truppenübungsplatz Bergen, wer sich zu Lande durchsetzen wolle, müsse den Kampf mit unbemannten Systemen beherrschen. Aus der Nachrichtenredaktion Gisela Former.
2: Demnach wird der Verband aus bis zu 600 Männern und Frauen bestehen. Er könne Reichweiten bis zu 500 Kilometern abdecken. Das Drohnenregiment soll auch mit den neuen Kamikaze-Drohnen ausgerüstet sein, die die Bundeswehr gerade erprobt. Der neue Verband wird offenbar Teil der 10. Panzerdivision werden, zu der auch die zum Schutz der NATO-Ostflanke in Litauen stationierte Panzerbrigade 45 gehört. Die Einführung von Drohnen ist auch eine Lehre aus dem Verlauf des Kriegs in der Ukraine.
1: 3/4 der Bevölkerung in Deutschland halten die Maßnahmen der Bundesregierung gegen die hohen Energiepreise für unzureichend. Das zeigt eine repräsentative Umfrage von Infratest DIMAP für den ARD Deutschland-Trend. Darin gaben 74% an, dass die schwarz-rote Koalition zu wenig gegen die Teuerung tut. Beim neuen Tankrabatt ist das Meinungsbild gespalten. 47% halten ihn für richtig, fast ebenso viele für falsch. Der Tankrabatt gilt seit gestern bis Ende Dezember. In Frankreich sind bei den Schülerprotesten inzwischen fast 2000 Menschen festgenommen worden. Den meisten wird laut Innenministerium Gewalt, etwa gegen Einsatzkräfte, vorgeworfen. Mehr als 300 Polizisten wurden demnach verletzt. Die Schülerinnen und Schüler protestieren seit Tagen gegen Lehrermangel, marode Schulgebäude und fehlende Ausstattung. Aktionen gibt es an fast jeder dritten weiterführenden Schule. Inzwischen haben sich auch Studierende angeschlossen und Hochschulstandorte blockiert. Die deutsche Fußballnationalmannschaft hat in München einen Sieg gegen Serbien gefeiert. Im dritten Spiel der Nations League setzte sich das DFB-Team mit 2:0 durch. Aus München Michael Augustin.
3: Der erste Sieg des neuen Bundestrainers Jürgen Klopp, ein hochverdienter Erfolg. Das deutsche Team gab mehr als 20 Torschüsse ab, darunter riesengroße Chancen. Am Ende, und das ist ein kleiner Makel, aber nur 2 Treffer. Der erste durch Tom Bischoff, Ende der ersten Halbzeit, der zweite durch Florian Wirtz nach gut einer Stunde. Serbien war ein schwacher Gegner, beschränkte sich nur auf die Defensive. Anders als gegen Griechenland fand die DFB-Elf diesmal Lösungen und Lücken. Die deutsche Mannschaft ließ den Ball gut laufen und wurde mit viel Beifall verabschiedet. Sonntag geht es in der Nations League mit dem Rückspiel in Griechenland weiter.
1: Das waren die Nachrichten. Das Wetter in Deutschland. Viele Wolken und gebietsweise Regen, Nebel möglich. Minimal 15 bis 8 Grad. Tagsüber ostwärts abziehender Regen, später von Westen her freundlicher mit Sonne. Höchstwerte 15 Grad im Erzgebirge bis 24 Grad am Oberrhein. Am Sonnabend ein Wechsel aus Sonne und Wolken. Vereinzelt sind Schauer möglich bei 19 bis 25 Grad. Jetzt ist es 2:03 Uhr.
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